0: der hohen Altersarmut, der zu starken Belastung der jungen Generation und der Schieflage bei der Gerechtigkeit. Ein höheres Renteneintrittsalter, die Einführung einer kapitalgedeckten Rente und weniger Frühverrentungen hält er allerdings für richtig. Das soll so auch in den Vorschlägen der Rentenkommission stehen, die morgen hier in Berlin offiziell präsentiert werden sollen. Thomas Thonfeld, Berlin.
1: In der Schweiz haben Gespräche zwischen dem Iran und den USA über eine dauerhafte Friedensvereinbarung begonnen. Offenbar mit Anlaufschwierigkeiten. Nach Angaben der iranischen Nachrichtenagentur Tasnim hat die iranische Delegation Protest eingelegt gegen neue Drohungen von US-Präsident Trump.
2: Trump hatte am Nachmittag im US-Sender Fox News unter anderem erklärt, er habe dem Iran eine Warnung übermittelt. Sollte der Iran die Straße von Hormuz wieder schließen, dann würden die Iraner kein Land mehr haben, in das sie zurückkehren könnten. Die iranische Delegation in der Schweiz protestierte offenbar und wollte ihre Reaktion prüfen. Die Verhandlungen wurden angeblich nach 80 Minuten zunächst unterbrochen. Ob sie abgebrochen wurden, dazu gab es zunächst keine klaren Aussagen. Im Rahmenabkommen zwischen dem Iran und den USA verpflichten sich beide Seiten auf Angriffe und Drohungen zu verzichten. Ronny Tochau, Nachrichtenredaktion.
1: Mehr als 80.000 Menschen haben am Wochenende trotz großer Hitze und zwischenzeitlicher Unwetter den Tag der offenen Tür der Bundesregierung in Berlin besucht. Zu den meistbesuchten Stationen gehörte nach Angaben der Bundesregierung wieder das Kanzleramt. Interessierte konnten auch etwa einen Hubschrauber der Bundespolizei von innen besichtigen, Ministerien erkunden oder mit Mitgliedern der Bundesregierung ins Gespräch kommen. Zum Fußball. Bei der Weltmeisterschaft haben die Spanier ihr zweites Gruppenspiel deutlich gewonnen. Gegen Saudi-Arabien gewannen sie mit 4:0 und führen nun Gruppe H an. Der große Favorit Belgien kam dagegen auch im zweiten WM-Spiel nicht über ein Unentschieden hinaus und geht nach einem 0:0 gegen Iran mit nur 2 Punkten ins letzte Gruppenspiel.
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4: Hallo auf die Straßen. Aktuell liegen uns keine Meldungen vor. Ihr habt freie Fahrt. In 30 Minuten gibt es hier das nächste Update. Kommt gut und sicher an euer Ziel.
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4: In Wietze zeigt das Thermometer 20 Grad. In Rethem und Blender sind es jeweils 19 Grad. In der Nacht sinkt das Thermometer auf milde 15 Grad. So wird das Wetter morgen. Es erwartet euch ein freundlicher Tag mit Sonne und lockeren Wolken bei anfangs 15 Grad. Im Laufe des Tages steigt das Thermometer auf angenehme 25 Grad an.

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1: Ich bin Ursula Winkler. Später in Rente mehr zahlen und erstmals Politiker in der Rentenkasse. Seit die Vorschläge der Rentenkommission bekannt wurden, gibt es viel Kritik. Der Präsident des Deutschen Instituts für Wirtschaftsforschung, Fratscher, hält die Vorschläge für unzureichend. Das sagte er der Rheinischen Post.
2: Mut und Konsequenz, das vermisst der DEW-Präsident bei den Reformvorschlägen. Denn an den drei größten Problemen, so Fratscher, würden sie nichts ändern. Der hohen Altersarmut, der zu starken Belastung der jungen Generation und der Schieflage bei der Gerechtigkeit. Ein höheres Renteneintrittsalter, die Einführung einer kapitalgedeckten Rente und weniger Frühverrentungen hält er allerdings für richtig. Das soll so auch in den Vorschlägen der Rentenkommission stehen, die morgen hier in Berlin offiziell präsentiert werden sollen. Thomas Thonfeld, Berlin.
1: In der Schweiz haben Gespräche zwischen dem Iran und den USA über eine dauerhafte Friedensvereinbarung begonnen. Offenbar mit Anlaufschwierigkeiten. Nach Angaben der iranischen Nachrichtenagentur Tasnim hat die iranische Delegation Protest eingelegt gegen neue Drohungen von US-Präsident Trump.
3: Trump hatte am Nachmittag im US-Sender Fox News unter anderem erklärt, er habe dem Iran eine Warnung übermittelt. Sollte der Iran die Straße von Hormuz wieder schließen, dann würden die Iraner kein Land mehr haben, in das sie zurückkehren könnten. Die iranische Delegation in der Schweiz protestierte offenbar und wollte ihre Reaktion prüfen. Die Verhandlungen wurden angeblich nach 80 Minuten zunächst unterbrochen. Ob sie abgebrochen wurden, dazu gab es zunächst keine klaren Aussagen. Im Rahmenabkommen zwischen dem Iran und den USA verpflichten sich beide Seiten auf Angriffe und Drohungen zu verzichten. Ronny Tochau, Nachrichtenredaktion.
1: Mehr als 80.000 Menschen haben am Wochenende trotz großer Hitze und zwischenzeitlicher Unwetter den Tag der offenen Tür der Bundesregierung in Berlin besucht. Zu den meistbesuchten Stationen gehörte nach Angaben der Bundesregierung wieder das Kanzleramt. Interessierte konnten auch etwa einen Hubschrauber der Bundespolizei von innen besichtigen, Ministerien erkunden oder mit Mitgliedern der Bundesregierung ins Gespräch kommen. Zum Fußball. Bei der Weltmeisterschaft haben die Spanier ihr zweites Gruppenspiel deutlich gewonnen. Gegen Saudi-Arabien gewannen sie mit 4:0 und führen nun Gruppe H an. Der große Favorit Belgien kam dagegen auch im zweiten WM-Spiel nicht über ein Unentschieden hinaus und geht nach einem 0:0 gegen Iran mit nur 2 Punkten ins letzte Gruppenspiel.
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4: Auf der A38 Richtung Göttingen steht ihr zwischen Ahrenshausen und Friedland auf 1 Kilometer. Rechnet mit mindestens 10 Minuten Zeitverlust. Gute Fahrt.
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4: In Restedt zeigt das Thermometer 18 Grad. In Barum sind es 15 und auch aus Häuslingen werden 18 Grad gemeldet. In der Nacht sinkt das Thermometer auf milde 15 Grad. So wird das Wetter morgen. Es erwartet euch ein freundlicher Tag mit Sonne und lockeren Wolken bei anfangs 15 Grad. Im Laufe des Tages steigt das Thermometer auf angenehme 25 Grad an.

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1: Auf der A38 Richtung Göttingen zwischen Heilbad, Heiligenstadt und Friedland stockt der Verkehr. Plant mindestens 2 Minuten mehr Zeit ein. Gute Fahrt.
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1: In Neunkirchen sind es aktuell 17 Grad, in Rothenburg ebenfalls 17 und in Eimke messen wir 18 Grad. In der Nacht sinkt das Thermometer auf milde 15 Grad. So wird das Wetter morgen. Es erwartet euch ein freundlicher Tag mit Sonne und lockeren Wolken bei anfangs 15 Grad. Im Laufe des Tages steigt das Thermometer auf angenehme 25 Grad an.

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1: Ich bin Ursula Winkler. Später in Rente mehr zahlen und erstmals Politiker in der Rentenkasse. Seit die Vorschläge der Rentenkommission bekannt wurden, gibt es viel Kritik. Der Präsident des Deutschen Instituts für Wirtschaftsforschung, Fratscher, hält die Vorschläge für unzureichend. Das sagte er der Rheinischen Post.
2: Mut und Konsequenz, das vermisst der DEW-Präsident bei den Reformvorschlägen. Denn an den drei größten Problemen, so Fratscher, würden sie nichts ändern. Der hohen Altersarmut, der zu starken Belastung der jungen Generation und der Schieflage bei der Gerechtigkeit. Ein höheres Renteneintrittsalter, die Einführung einer kapitalgedeckten Rente und weniger Frühverrentungen hält er allerdings für richtig. Das soll so auch in den Vorschlägen der Rentenkommission stehen, die morgen hier in Berlin offiziell präsentiert werden sollen. Thomas Thonfeld, Berlin.
1: Die Deutsche Krankenhausgesellschaft warnt vor einer Pleitewelle und einem massiven Arbeitsplatzabbau in der Branche wegen der Sparpläne der schwarz-roten Regierung. Kommen die Einsparungen wie geplant, verlieren wir im kommenden Jahr insgesamt 8% unserer Erlöse, sagte Verbandschef Gass dem Redaktionsnetzwerk Deutschland. Er verwies auf aktuelle Studienergebnisse, die darauf hindeuten, dass in diesem Fall in 4 Jahren jede zweite Klinik pleite gehen könnte. In London kündigt sich angeblich ein politischer Paukenschlag an. Der britische Premier Starmer steht nach dem Einzug seines innerparteilichen Rivalen Burnham ins Parlament unter noch nie dagewesenem Druck. Britische Medien schreiben, dass Starmer schon heute seinen Rücktritt bekannt geben werde.
3: Seit Wochen steht Starmer unter Druck. Laut britischen Medien zieht der Premierminister nun die Konsequenzen aus dem schwindenden Rückhalt in den eigenen Reihen. Angedacht ist demnach kein sofortiger Rücktritt, sondern ein Zeitplan für seinen Abgang. Sollte er nicht selbst zurücktreten, ist davon auszugehen, dass Burnham ihn als Parteivorsitzenden herausfordern und dann als Premierminister ablösen würde. Aus London, Philipp Detlefs.
1: Zum Fußball. Bei der Weltmeisterschaft haben die Spanier ihr zweites Gruppenspiel deutlich gewonnen. Gegen Saudi-Arabien gewannen sie mit 4:0. Für Kap Verde geht das WM-Märchen weiter. Der Außenseiter erkämpfte sich gegen Uruguay ein 2:2 Unentschieden und hat weiter die Chance, sich bei der ersten WM-Teilnahme überhaupt für die K.O.-Runde zu qualifizieren. Der große Favorit Belgien erreichte im zweiten WM-Spiel nur ein 0:0 gegen den Iran und geht mit nur 2 Punkten ins letzte Gruppenspiel.
4: Und jetzt für euch das Niedersachsen-Update mit John Eising. Die niedersächsische CDU hat sich am Wochenende in Vechta zum Landesparteitag getroffen und den Kommunalwahlkampf gestartet. CDU-Chef Lechner rief hier zu einem aktiven Wahlkampf auf. Außerdem sind am Wochenende wieder tausende Niedersachsen für die Rechte queerer Menschen auf die Straße gegangen. Beim CSD in Oldenburg waren es etwa 5000 Teilnehmer, in Göttingen rund 1500. In Schesel ist gestern das Hurricane Festival zu Ende gegangen. Mehr dazu hört ihr in den News um 9:30.
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5: Hallo auf die Straßen. Aktuell liegen uns keine Meldungen vor. Ihr habt freie Fahrt. In 30 Minuten gibt es hier das nächste Update. Kommt gut und sicher an euer Ziel.
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5: In Rosche zeigt das Thermometer derzeit 17 Grad. In Bad Bodenteich haben wir 18 Grad, genauso wie in Gilten. Und so wird das Wetter heute. Es wird teils bewölkt, das Ganze bei maximal 27 Grad.

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1: Ich bin Sean Eising und die niedersächsische CDU hat sich am Wochenende in Vechta zu ihrem Landesparteitag getroffen und damit den Startschuss für den Kommunalwahlkampf gegeben. Bei der Wahl im September will die Partei wieder stärkste Kraft werden. CDU-Landeschef Sebastian Lechner rief die Delegierten zu einem aktiven Wahlkampf auf und forderte, mit den Menschen ins Gespräch zu gehen. Trotz schwacher Umfragewerte für die Bundesregierung solle man deren Arbeit nicht schlecht reden, sondern stärker auf Erfolge, etwa in der Migrationspolitik und bei Reformvorhaben hinweisen. Zu Gast war auch der rheinland-pfälzische Ministerpräsident Gordon Schnieder, der weniger Streit in der Politik forderte. In Niedersachsen sind am Wochenende außerdem wieder Tausende für die Rechte queerer Menschen auf die Straße gegangen. Beim Christopher Street Day in Oldenburg sind am Samstag rund 5000 Menschen trotz hoher Temperaturen vom Schlossplatz durch die Innenstadt gezogen. Beim Christopher Street Day in Göttingen waren es rund 1500 Teilnehmer. Das Motto lautete Haltung zeigen, weiterkämpfen. Und in Schesel ist gestern das Hurricane Festival zu Ende gegangen. Hier gab es am Wochenende wieder jede Menge Musik, unter anderem von The Offspring, Papa Roach und Billy Talent. Laut Veranstalter sind dieses Jahr insgesamt 78.000 Tickets verkauft worden.
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2: Hallo auf die Straßen. Aktuell liegen uns keine Meldungen vor. Ihr habt freie Fahrt. In 30 Minuten gibt es hier das nächste Update. Kommt gut und sicher an euer Ziel.
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2: In Suhlendorf zeigt das Thermometer 19 Grad. In Eschede und Bergen sind es jeweils 18 Grad. Und so wird das Wetter heute. Es wird teils bewölkt, das Ganze bei maximal 27 Grad.

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1: Ich bin Ursula Winkler. Später in Rente mehr zahlen und erstmals Politiker in der Rentenkasse. Seit die Vorschläge der Rentenkommission bekannt wurden, gibt es viel Kritik. Der Präsident des Deutschen Instituts für Wirtschaftsforschung, Fratscher, hält die Vorschläge für unzureichend. Das sagte er der Rheinischen Post.
2: Mut und Konsequenz, das vermisst der DEW-Präsident bei den Reformvorschlägen. Denn an den drei größten Problemen, so Fratscher, würden sie nichts ändern. Der hohen Altersarmut, der zu starken Belastung der jungen Generation und der Schieflage bei der Gerechtigkeit. Ein höheres Renteneintrittsalter, die Einführung einer kapitalgedeckten Rente und weniger Frühverrentungen hält er allerdings für richtig. Das soll so auch in den Vorschlägen der Rentenkommission stehen, die morgen hier in Berlin offiziell präsentiert werden sollen. Thomas Thonfeld, Berlin.
1: Die Deutsche Krankenhausgesellschaft warnt vor einer Pleitewelle und einem massiven Arbeitsplatzabbau in der Branche wegen der Sparpläne der schwarz-roten Regierung. Kommen die Einsparungen wie geplant, verlieren wir im kommenden Jahr insgesamt 8% unserer Erlöse, sagte Verbandschef Gass dem Redaktionsnetzwerk Deutschland. Er verwies auf aktuelle Studienergebnisse, die darauf hindeuten, dass in diesem Fall in 4 Jahren jede zweite Klinik pleite gehen könnte. In London kündigt sich angeblich ein politischer Paukenschlag an. Der britische Premier Starmer steht nach dem Einzug seines innerparteilichen Rivalen Burnham ins Parlament unter noch nie dagewesenem Druck. Britische Medien schreiben, dass Starmer schon heute seinen Rücktritt bekannt geben werde.
3: Seit Wochen steht Starmer unter Druck. Laut britischen Medien zieht der Premierminister nun die Konsequenzen aus dem schwindenden Rückhalt in den eigenen Reihen. Angedacht ist demnach kein sofortiger Rücktritt, sondern ein Zeitplan für seinen Abgang. Sollte er nicht selbst zurücktreten, ist davon auszugehen, dass Burnham ihn als Parteivorsitzenden herausfordern und dann als Premierminister ablösen würde. Aus London, Philipp Detlefs.
1: Zum Fußball. Bei der Weltmeisterschaft haben die Spanier ihr zweites Gruppenspiel deutlich gewonnen. Gegen Saudi-Arabien gewannen sie mit 4:0. Für Kap Verde geht das WM-Märchen weiter. Der Außenseiter erkämpfte sich gegen Uruguay ein 2:2 Unentschieden und hat weiter die Chance, sich bei der ersten WM-Teilnahme überhaupt für die K.O.-Runde zu qualifizieren. Der große Favorit Belgien erreichte im zweiten WM-Spiel nur ein 0:0 gegen den Iran und geht mit nur 2 Punkten ins letzte Gruppenspiel.
4: Und jetzt für euch das Niedersachsen-Update mit John Eising. Die niedersächsische CDU hat sich am Wochenende in Vechta zum Landesparteitag getroffen und den Kommunalwahlkampf gestartet. CDU-Chef Lechner rief hier zu einem aktiven Wahlkampf auf. Außerdem sind am Wochenende wieder tausende Niedersachsen für die Rechte queerer Menschen auf die Straße gegangen. Beim CSD in Oldenburg waren es etwa 5000 Teilnehmer, in Göttingen rund 1500. In Schesel ist gestern das Hurricane Festival zu Ende gegangen. Mehr dazu hört ihr in den News um 9:30.
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5: Auf der A7 Richtung Hamburg zwischen Altwarmbüchen und Großburg-Wedel liegt ein Gegenstand auf der Fahrbahn. Ebenfalls dort steht ein kaputter Lastwagen auf dem Standstreifen. Auf der A1 Richtung Bremen zwischen Brinkum und Bremen-Arsten gibt es 2 Kilometer Stau. Gute Fahrt.
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5: Bei euch in Lüneburg sind es aktuell 14 Grad, in Restedt messen wir 19 und Dörferden meldet 17 Grad. Und so wird das Wetter heute. Es wird teils bewölkt, das Ganze bei maximal 27 Grad.
6: Hey ho, einen wunderschönen guten Morgen, wunderschönen Montag, neue Woche, 22. Juni. Ihr hört den neuen Country-Morgen hier auf The Wolf mit mir, Cedric Kunz. Und ich würde sagen, wir kommen erstmal ganz gemütlich rein. Und zwar mit gutem Country, John Mellencamp, Small Town, davor jetzt die Brothers Osborne und Sun Ain't Even Gone Down Yet. Schönen Montag.

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1: Schön, dass ihr mit dabei seid hier im neuen Country Morgen auf The Wolf. Und was macht eigentlich für euch den perfekten Sommerhit aus? Die Melodie vielleicht? Oder ist es dann vielleicht doch bei euch eher so ein bisschen der Text? 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Muss für euch der perfekte Sommerhit einfach nur glücklich klingen. Wir wollen es mit euch gemeinsam rausfinden, und zwar bei unserer The Wolf Summertime. 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Stimmt ab in unserer kostenlosen The Wolf App und wir machen daraus dann die perfekte Country-Sommer-Playlist.

0: Die ersten anderthalb Wochen dieser Weltmeisterschaft sind durch und man kann schon, denke ich, ein ganz gutes erstes Fazit ziehen. Also erstmal muss man sagen, sind diese Anschlusszeiten wirklich richtig Müll. Also gar nicht, dass die Spiele ja so spät sind, aber vielmehr, dass einfach es jeden Tag neue Spielzeiten gibt und auch einfach immer unterschiedlich viele Spiele. Das ist so nervig, dass man da jeden Tag immer drauf schauen muss. Dann haben wir ja auch schon unseren ersten WM-Helden gehabt und zwar Vozinha, also der Keeper von Kap Verde. Nach seiner starken Leistung gegen Spanien ist der 40-Jährige ja von 50.000 auf über 12 Millionen Instagram-Follower hochgegangen. Wahnsinn. Also nur mal so zum Beispiel, das ist deutlich, deutlich mehr wie Musiala zum Beispiel hat, also unser deutscher Insta-Star quasi. Ja, und weiterhin krass sind natürlich auch die Ticketpreise. Also wir haben jetzt einfach mal ein paar deutsche Fans vor Ort gefragt, was sie bisher eigentlich schon so blechen mussten.
1: Mit den Preisen bin ich nicht zufrieden, weil für 4.000 Bier $88 ist ein bisschen stramm und für 4 Tickets $4.000 ist auch ein bisschen stramm.
2: Also bei uns ist ja schon Bier im Stadion, klar zahlt man da auch mehr, als wenn man jetzt ein Bier im Supermarkt kauft, aber $14 für $18, also viel zu teuer für viel zu schlechtes Bier.
3: Was haben wir bezahlt für 4 Bier, $78?
2: Was ich verrückt finde, hier ist ein Bierwagen von einer Biermarke selber direkt und der Wodka ist günstiger als das Bier. Also
0: einfach nur Wahnsinn. Ein Bier vor dem Stadion für fast 20 Euro, eine Pommes für 17 Euro. Ja, nee, ist klar. Also da lasse ich mir meine schöne Currywurst-Pommes später für 7,50 Euro bei uns im Biergarten auf jeden Fall noch mehr schmecken.

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1: Ich bin Sean Eising und die niedersächsische CDU hat sich am Wochenende in Vechta zu ihrem Landesparteitag getroffen und damit den Startschuss für den Kommunalwahlkampf gegeben. Bei der Wahl im September will die Partei wieder stärkste Kraft werden. CDU-Landeschef Sebastian Lechner rief die Delegierten zu einem aktiven Wahlkampf auf und forderte, mit den Menschen ins Gespräch zu gehen. Trotz schwacher Umfragewerte für die Bundesregierung solle man deren Arbeit nicht schlecht reden, sondern stärker auf Erfolge, etwa in der Migration Politik und bei Reformvorhaben hinweisen. Zu Gast war auch der rheinland-pfälzische Ministerpräsident Gordon Schnieder, der weniger Streit in der Politik forderte. In Niedersachsen sind am Wochenende außerdem wieder Tausende für die Rechte queerer Menschen auf die Straße gegangen. Beim Christopher Street Day in Oldenburg sind am Samstag rund 5000 Menschen trotz hoher Temperaturen vom Schlossplatz durch die Innenstadt gezogen. Beim Christopher Street Day in Göttingen waren es rund 1500 Teilnehmer. Das Motto lautete Haltung zeigen, weiterkämpfen. Und in Schesel ist gestern das Hurricane Festival zu Ende gegangen. Hier gab es am Wochenende wieder jede Menge Musik, unter anderem von The Offspring, Papa Roach und Billy Talent.

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1: Auf der A1 Richtung Bremen gibt es zwischen Brinkum und Bremen-Arsten 3 Kilometer Stau. Gute Fahrt.
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1: In Bergen zeigt das Thermometer aktuell 18 Grad. Auch in Wietze sind es 18 Grad. In Uelzen messen wir 17 Grad. Und so wird das Wetter heute. Es wird teils bewölkt, das Ganze bei maximal 27 Grad.
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2: Hey ho, einen wunderschönen guten Morgen. Ich hoffe, ihr hattet alle ein tolles Wochenende. Ich hatte auf jeden Fall eins, hab voll das Wetter ausnutzen können, schön am See gechillt, Deutschland natürlich geschaut im Biergarten und dann auch noch am Freitag beim Hurricane Festival in Schesel gewesen. Also das komplette Programm, schön Fußball, Musik und dazu auch noch heißes Wetter. Also schöner ging's eigentlich nicht. Wie war's bei euch? Lasst mir doch gerne eine WhatsApp-Sprachnachricht da und ansonsten gibt's hier jetzt erstmal weiterhin richtig gute Musik. Joe Nichols mit Tequila Makes Her Clothes Fall Off. Schönen Montag!

0: 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Ein weiteres Wochenende liegt hinter uns und damit also auch eine neue Ausgabe unserer Hot 20 Deutschlands Country Charts, nur hier auf The Wolf. Und falls ihr die doch dann verpasst haben solltet, ist gar kein Problem, denn wir hören einfach jetzt gemeinsam nochmal ganz fix rein. Das waren die Top 5 der letzten Woche.
1: Platz 5. 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Platz 4.

0: Platz 1. On a train back to Boston and
1: 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Stella Lefty kann also ihren Platz 1 verteidigen. Boston weiterhin ganz, ganz oben an der Spitze. Ella Langley nur noch auf der 3. Die war ja so lange ganz, ganz oben. Jetzt muss es sogar schon ums Podium, also in den nächsten Wochen, bangen. Also wird doch schon wieder fast Zeit für neue Musik, oder? Unsere Hot 20, die gibt's jeden Freitag hier auf The Wolf von 16 bis 18 Uhr. Ansonsten nochmal zum Nachhören am Samstag von 10 bis 12 und am Sonntag von 14 bis 16 Uhr. Und hier gibt's jetzt erstmal für euch unseren Platz 1. Hier ist Stella Lefty mit Boston.

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1: Und wir hören jetzt hier bei The Wolf wieder rein in unseren Song des Tages.
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1: John Denver, Any Song. Das ist wahrscheinlich einer der schönsten Liebessongs, die je aus einem Streit entstanden sind. John Denver schrieb den Song nämlich für seine damalige Frau, Annie Martel Denver, und zwar angeblich in nur rund 10 Minuten auf einem Skilift am Aspen Mountain in Colorado. Und die Idee dafür, die kam ihm eben nach einer schwierigen Phase in der Beziehung, als gerade dann ja schon wieder ein bisschen alles besser lief.

trotzdem muss man sagen, das ist jetzt irgendwie kein großes Drama-Liebeslied, sondern vielmehr vergleicht John Denver so ein bisschen die Liebe mit Wald, Bergen, Regen, Wüste und mehr, also einfach mit der Natur so ein bisschen. Natürlich war der Song ein Riesenerfolg. 1974 war es damals John Denvers zweiter Nummer 1-Hit. Insgesamt 17 Wochen hat er sich in den Top 100 gehalten. Also wirklich eine ganz, ganz schöne Nummer. Hier ist er heute, unser Song des Tages auf The Wolf. Hier ist John Denver mit Any Song.

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1: Ich bin Tanja Wagner. Die von der Bundesregierung eingesetzte Rentenkommission schließt heute ihre Beratung ab. Ihre Vorschläge sollen die Fachleute dann morgen offiziell im Kanzleramt an die Bundesregierung übergeben. Die wichtigsten Punkte sind, das Rentenniveau soll durch eine neue Kapitalrente langfristig gesichert und das Rentenalter in den nächsten Jahrzehnten schrittweise angehoben werden. Auch die Rentenbeiträge werden weiter steigen. Die Deutsche Krankenhausgesellschaft warnt vor einer Pleitewelle und einem massiven Arbeitsplatzabbau. Kommen die Einsparungen wie geplant, verlieren wir 2027 insgesamt 8% unserer Erlöse, sagte Verbandschef Gass dem Redaktionsnetzwerk Deutschland.
2: Verbandschef Gass verweist auf aktuelle Studienergebnisse, die darauf hindeuten, dass in 4 Jahren jede zweite Klinik pleite sein könnte. Außerdem müsse etwa jeder 10. Arbeitsplatz abgebaut werden, wenn die Einsparungen wie geplant kommen. Die Reformziele, wie eine stärkere Spezialisierung oder kleinere Kliniken zusammenzulegen, findet er gut. Aber er denkt eher an einen geordneten Umbau über etwa 10 Jahre. Sie könnten künftig auf hunderte Krankenhausstandorte verzichten, so Gass. Aber die geplanten Kürzungen würden viele Kliniken, die bleiben sollen, womöglich nicht überstehen. Ursula Winkler, Nachrichtenredaktion.
1: Nach dem Auftakt der Gespräche zwischen den USA und dem Iran in der Schweiz soll es weitere Beratungen auf Arbeitsebene geben. Ziel sei es, wie im Rahmenabkommen vorgesehen, innerhalb von 60 Tagen ein finales Abkommen zu erreichen, hieß es in der Nacht in einer gemeinsamen Erklärung der Vermittler Katar und Pakistan. Zur Debatte stehen Irans Atomprogramm und die westlichen Sanktionen. Nach dem Zittersieg im 2. Gruppenspiel gegen die Elfenbeinküste ist die deutsche Mannschaft wieder im WM-Quartier in Winston-Salem angekommen. Die Mannschaft bereitet sich die kommenden Tage dort auf die Partie gegen Ecuador vor.
3: Die größte Frage, die sich Fußball-Deutschland stellt, spielt Topscorer Dennis Undaf diesmal von Anfang an. Fans, Medien und Kritiker würden sich das wünschen, aber es ist auch gut möglich, dass Undaf bei seiner Joker-Rolle bleiben soll. Unklar ist auch, wie schwer sich Nico Schlotterbeck verletzt hat. Der DFB hat noch keine Diagnose veröffentlicht. Thomas Bremser, Winston-Salem.
4: Und jetzt für euch das Niedersachsen-Update mit John Eising. Die niedersächsische CDU hat sich am Wochenende in Vechta zum Landesparteitag getroffen und den Kommunalwahlkampf gestartet. CDU-Chef Lechner rief hier zu einem aktiven Wahlkampf auf. Außerdem sind am Wochenende wieder tausende Niedersachsen für die Rechte queerer Menschen auf die Straße gegangen. Beim CSD in Oldenburg waren es etwa 5000 Teilnehmer, in Göttingen rund 1500. In Schesel ist gestern das Hurricane Festival zu Ende gegangen. Mehr dazu hört ihr in den News um 9:30.
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5: Hier steht ihr aktuell am längsten. Auf der A1 Richtung Bremen gibt es zwischen Brinkum und Bremen-Arsten 4 Kilometer Stau. In der Gegenrichtung, Richtung Osnabrück, steht ihr zwischen Bremen-Hemelingen und Bremen-Arsten auf 1 Kilometer. Auf der A28 Richtung Oldenburg liegt zwischen Apen-Remels und Westerstede-West Metall auf der Fahrbahn. Ebenfalls auf der A31 Richtung Emden blockieren zwischen Nermoor und Riepe Gegenstände die Fahrbahn. Habt eine gute und sichere Fahrt.
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5: Bei euch in Lüder sind es aktuell 18 Grad. Genauso viel zeigt das Thermometer auch in Emsen und Jelmstorf. Und so wird das Wetter heute. Es wird teils bewölkt, das Ganze bei maximal 27 Grad.
6: Wunderschönen guten Morgen. Neue Woche, Montag, 22. Juni, kurz nach 7. Ihr hört den neuen Country-Morgen mit mir, Cedric Kunz. Und wir hören direkt rein in richtig guten Country. Gleich die Killers und davor gibt es Dasher, Not at This Party. Und damit rein da.

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2: Schön, dass ihr mit dabei seid hier im neuen Country Morgen auf Wolf. Und Leute, wir starten die neue Woche direkt mal mit ein bisschen Gossip. Es gibt nämlich Gossip aus der Country-Welt von Jelly Roll. Der Grund, warum er sich von Bunny XO scheiden lässt, der wurde jetzt nämlich öffentlich. Offiziell heißt es gebe unverzeihliche Unterschiede zwischen den beiden. Das sei aber natürlich nur eine Floskel für tiefliegende Probleme im Zusammenleben. Also Probleme gab es wohl schon immer. Also gerade Jelly Roll war wohl oft untreu. Laut Quellen, die den beiden wohl sehr nahe stehen, hat die Trennung aber wohl auf Gegenseitigkeit beruht.

Und das sind doch mal richtig schöne Nachrichten hingegen. Alan Jackson verkündet, dass er bei seinem finalen Konzert am 27. Juni in Nashville so ein richtig fettes Star-Line-Up plant. Also George Strait, Lainey Wilson, Luke Bryan, Eric Church, Luke Combs, Riley Green, Cody Johnson, Miranda Lambert, Little Big Town, Jake Owen, John Party, Thomas Rhett. Nur um jetzt mal so ein paar zu nennen. Also es wird wirklich gigantisch. Es könnte eins der fettesten Konzerte seit ganz, ganz langer Zeit werden. Und wir halten euch dort natürlich auf dem Laufenden, wer sich noch so ankündigt.

Steve Urban, Somebody Like You hier im neuen Country Morgen auf The Wolf. Und weiter geht's jetzt mit den Eagles. Take It to the Limit. Damit schönen Montag.

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1: Ich bin Sean Eising und die niedersächsische CDU hat sich am Wochenende in Vechta zu ihrem Landesparteitag getroffen und damit den Startschuss für den Kommunalwahlkampf gegeben. Bei der Wahl im September will die Partei wieder stärkste Kraft werden. CDU-Landeschef Sebastian Lechner rief die Delegierten zu einem aktiven Wahlkampf auf und forderte, mit den Menschen ins Gespräch zu gehen. Trotz schwacher Umfragewerte für die Bundesregierung solle man deren Arbeit nicht schlecht reden, sondern stärker auf Erfolge, etwa in der Migrationspolitik und bei Reformvorhaben hinweisen. Zu Gast war auch der rheinland-pfälzische Ministerpräsident Gordon Schnieder, der weniger Streit in der Politik forderte. In Niedersachsen sind am Wochenende außerdem wieder Tausende für die Rechte queerer Menschen auf die Straße gegangen. Beim Christopher Street Day in Oldenburg sind am Samstag rund 5000 Menschen trotz hoher Temperaturen vom Schlossplatz durch die Innenstadt gezogen. Beim Christopher Street Day in Göttingen waren es rund 1500 Teilnehmer. Das Motto lautete Haltung zeigen, weiterkämpfen. Und in Schesel ist gestern das Hurricane Festival zu Ende gegangen. Hier gab es am Wochenende wieder jede Menge Musik, unter anderem von The Offspring, Papa Roach und Billy Talent. Laut Veranstalter sind dieses Jahr insgesamt 78.000 Tickets verkauft worden.
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2: Hier steht ihr aktuell am längsten. Auf der A1 Richtung Bremen gibt es zwischen Brinkum und Bremen-Arsten 4 Kilometer Stau. In der Gegenrichtung, Richtung Osnabrück, staut es sich zwischen Obhusen und Bremen-Arsten auf 2 Kilometern. Auf der A27 Richtung Bremerhaven, zwischen Bremerhaven-Süd und Bremerhaven-Geestemünde,

0: Und so wird das Wetter heute. Es wird teilweise bewölkt, das Ganze bei maximal 27 Grad.
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2: Hey ho, einen schönen Montag euch allen. Kurz nach 7:30 haben wir es. Ihr hört den neuen Country Morgen hier mit mir, Cedric Kunz. Und in den nächsten halben Stunde habe ich unter anderem Megan Maroney für euch, Midland, Jordan Davis, Willie Nelson oder jetzt auch Shibuzi. Hier ist The Born to Die.

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neue Nummer von Midland Drinking Dark Whiskey. Bald sind Midland ja auch hier bei uns in Deutschland. 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Weiter geht's jetzt mit dem Boss Bruce Springsteen. Hier ist My Hometown.

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1: Ich bin Tanja Wagner. Die Menschen in Deutschland sollen offenbar künftig schrittweise später in Rente gehen. Das ist nach Medienberichten Teil der 30 Vorschläge, die die Rentenkommission nach monatelanger Beratungszeit am Dienstag an die Regierung übergeben will.
2: Länger arbeiten und Teile der Rente künftig aus Anlagen am Kapitalmarkt. Vor allem dagegen regt sich Widerstand von Gewerkschaften, Sozialverbänden und Opposition. Ökonomen finden manche Vorschläge dagegen zu kurz gesprungen. Nun könnte es auch in der Koalition noch mal längere Diskussionen geben. Onni Thorau, Berlin.
1: Die Deutsche Krankenhausgesellschaft warnt vor einer Pleitewelle und einem massiven Arbeitsplatzabbau in der Branche wegen der Sparpläne der schwarz-roten Regierung. Kommen die Einsparungen wie geplant, verlieren wir 2027 insgesamt 8% unserer Erlöse, sagte Verbandschef Gass dem Redaktionsnetzwerk Deutschland. Eine aktuelle Studie komme zu dem Ergebnis, dass in diesem Fall 2030 knapp 50% aller Krankenhausstandorte eine hohe Ausfallwahrscheinlichkeit haben werden. Viele Berufstätige in Deutschland können sich einen Job im Ausland vorstellen. Das ist das Ergebnis einer Umfrage des Instituts Apinio im Auftrag der Jobseite Indeed. Demnach liebäugeln 2/3 der Arbeitnehmer mit der Möglichkeit, auch im Ausland zu arbeiten.
3: Es sind vor allem Gutverdiener, die aktiv in Stellenanzeigen stöbern. Allerdings will kaum jemand für immer außerhalb Deutschlands bleiben. Die Spannbreite der Wünsche reicht von wenigen Monaten bis zu mehreren Jahren. Gefragteste Zielländer sind die USA, Großbritannien und die Schweiz. Dabei ist das Hauptmotiv nicht der Wunsch nach besseren Aufstiegsmöglichkeiten. Vielmehr gehe es um bessere Bezahlung und eine bessere Lebensqualität. Viele hoffen auch auf geringere Steuern. Dirk Zeitler, Berlin.
1: Bei der Fußball-Weltmeisterschaft haben die Spanier ihr zweites Gruppenspiel deutlich gewonnen. Sie besiegten Saudi-Arabien mit 4:0. Für Kap Verde geht das WM-Märchen weiter. Der Außenseiter erkämpfte sich gegen Uruguay ein 2:2 unentschieden und hat weiter die Chance, sich bei der ersten WM-Teilnahme für die K.O.-Runde zu qualifizieren. Belgien erreichte im zweiten WM-Spiel nur ein 0:0 gegen den Iran und geht mit nur 2 Punkten ins letzte Gruppenspiel.
4: Und jetzt für euch das Niedersachsen-Update mit John Eising. Die niedersächsische CDU hat sich am Wochenende in Vechta zum Landesparteitag getroffen und den Kommunalwahlkampf gestartet. CDU-Chef Lechner rief hier zu einem aktiven Wahlkampf auf. Außerdem sind am Wochenende wieder tausende Niedersachsen für die Rechte queerer Menschen auf die Straße gegangen. Beim CSD in Oldenburg waren es etwa 5000 Teilnehmer, in Göttingen rund 1500. In Schesel ist gestern das Hurricane Festival zu Ende gegangen. Mehr dazu hört ihr in den News um 13:30.
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5: Hier steht ihr aktuell am längsten. Auf der A1 Richtung Bremen gibt es zwischen dem Dreieck Stur und Bremen-Arsten 4 Kilometer Stau. In der Gegenrichtung, Richtung Osnabrück, steht ihr zwischen Opphusen und Bremen-Arsten ebenfalls 4 Kilometer. Auf der A27 Richtung Bremerhaven, zwischen Bremerhaven-Süd und Bremerhaven-Geestemünde, gibt es 3 Kilometer Stau. Auf der A30 Richtung Osnabrück staut es sich zwischen dem Kreuz Lotte und Osnabrück-Hellern auf 2 Kilometern. Gute Fahrt.
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5: In Rested sind es aktuell 19 Grad. In Blackhede ebenfalls 19. Und auch in Celle messen wir 19 Grad. Und so wird das Wetter heute. Es wird teilweise bewölkt, das Ganze bei maximal 27 Grad.
6: Schönen guten Morgen, ihr hört den neuen Country-Morgen mit mir, Cedric Kunz. Ich hoffe, ihr hattet alle ein schönes Wochenende. Ich hatte auf jeden Fall ein richtig tolles Wochenende, der perfekte Mix quasi, kann man sagen, hab's vorhin schon einmal erzählt. Unter anderem am Freitag dann beim Hurricane Festival noch gewesen, Live-Musik mitgenommen. Dann am Samstag habe ich mir natürlich Deutschland angeguckt, schön im Biergarten, also richtig guter Fußball. Und gestern dann vor allem so das Wetter ausgenutzt, einfach mit ein paar Freunden am See gechillt, einen richtig guten Country gehört. Also viel besser geht's wirklich nicht. Wie war's bei euch so? Schickt mir doch gerne mal rein ins Studio hier eine WhatsApp-Sprachnachricht. Weiter geht's jetzt erstmal mit Crosby, Stills & Nash, Teach Your Children und davor jetzt noch die wunderbare Shania Twain. Hier ist Giddy Up.

0: ersten anderthalb Wochen dieser Weltmeisterschaft sind durch und man kann schon, denke ich, ein ganz gutes erstes Fazit ziehen. Also erstmal muss man sagen, sind diese Anschlusszeiten wirklich richtig Müll. Also gar nicht, dass die Spiele ja so spät sind, aber vielmehr, dass einfach es jeden Tag neue Spielzeiten gibt und auch einfach immer unterschiedlich viele Spiele. Das ist so nervig, dass man da jeden Tag immer drauf schauen muss. Dann haben wir ja auch schon unseren ersten WM-Helden gehabt und zwar Vosinha, also der Keeper von Kap Verde. Nach seiner starken Leistung gegen Spanien ist der 40-Jährige ja von 50.000 auf über 12 Millionen Instagram-Follower hochgegangen. Wahnsinn! Also nur mal so zum Beispiel, das ist deutlich, deutlich mehr wie Musiala zum Beispiel hat, also unser deutscher Insta-Star quasi. Ja, und weiterhin krass sind natürlich auch die Ticketpreise. Also wir haben jetzt einfach mal ein paar deutsche Fans vor Ort gefragt, was sie bisher eigentlich schon so blechen mussten.
1: Mit den Preisen bin ich nicht zufrieden, weil für 4.000 Bier $88 ist ein bisschen stramm und für 4 Tickets $4.000 ist auch ein bisschen stramm.
2: Also bei uns ist ja schon Bier im Stadion, klar zahlt man da auch mehr, als wenn man jetzt ein Bier im Supermarkt kauft, aber $14 für $18, also viel zu teuer für viel zu schlechtes Bier.
3: Was haben wir bezahlt für 4 Bier? $78?
2: Was ich verrückt finde, hier ist ein Bierwagen von einer Biermarke selber direkt und der Wodka ist günstiger als das Bier. Also
0: einfach nur Wahnsinn. Ein Bier vor dem Stadion für fast 20 Euro, eine Pommes für 17 Euro. Ja, nee, ist klar. Also da lasse ich mir meine schöne Currywurst-Pommes später für 7,50 Euro bei uns im Biergarten auf jeden Fall noch mehr schmecken.

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1: Und wir hören jetzt hier bei The Wolf wieder rein in unseren Song des Tages.
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1: John Denver, Any Song. Das ist wahrscheinlich einer der schönsten Liebessongs, die je aus einem Streit entstanden sind. John Denver schrieb den Song nämlich für seine damalige Frau, Annie Martel Denver, und zwar angeblich in nur rund 10 Minuten auf einem Skilift am Aspen Mountain in Colorado. Und die Idee dafür, die kam ihm eben nach einer schwierigen Phase in der Beziehung, als gerade dann ja schon wieder ein bisschen alles besser lief.

Ganze muss man sagen, das ist jetzt irgendwie kein großes Drama-Liebeslied, sondern vielmehr vergleicht John Denver so ein bisschen die Liebe mit Wald, Bergen, Regen, Wüste und mehr, also einfach mit der Natur so ein bisschen. Natürlich war der Song ein Riesenerfolg. 1974 war es damals John Denvers zweiter Nummer 1-Hit. Insgesamt 17 Wochen hat er sich in den Top 100 gehalten, also wirklich eine ganz, ganz schöne Nummer. Hier ist er heute, unser Song des Tages auf The Wolf. Hier ist John Denver mit Any Song.

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1: Ich bin Sean Eising und die niedersächsische CDU hat sich am Wochenende in Vechta zu ihrem Landesparteitag getroffen und damit den Startschuss für den Kommunalwahlkampf gegeben. Bei der Wahl im September will die Partei wieder stärkste Kraft werden. CDU-Landeschef Sebastian Lechner rief die Delegierten zu einem aktiven Wahlkampf auf und forderte, mit den Menschen ins Gespräch zu gehen. Trotz schwacher Umfragewerte für die Bundesregierung solle man deren Arbeit nicht schlecht reden, sondern stärker auf Erfolge, etwa in der Migrationspolitik und bei Reformvorhaben hinweisen. Zu Gast war auch der rheinland-pfälzische Ministerpräsident Gordon Schnieder, der weniger Streit in der Politik forderte. In Niedersachsen sind am Wochenende außerdem wieder Tausende für die Rechte queerer Menschen auf die Straße gegangen. Beim Christopher Street Day in Oldenburg sind am Samstag rund 5000 Menschen trotz hoher Temperaturen vom Schlossplatz durch die Innenstadt gezogen. Beim Christopher Street Day in Göttingen waren es rund 1500 Teilnehmer. Das Motto lautete Haltung zeigen, weiterkämpfen. Und in Schesel ist gestern das Hurricane Festival zu Ende gegangen. Hier gab es am Wochenende wieder jede Menge Musik, unter anderem von The Offspring, Papa Roach und Billy Talent. Laut Veranstalter sind dieses Jahr insgesamt 78.000 Tickets verkauft worden.
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2: Hier steht ihr aktuell am längsten. Auf der A1 Richtung Bremen gibt es zwischen dem Dreieck Stur und Bremen-Arsten 5 Kilometer Stau. In der Gegenrichtung Richtung Osnabrück staut es sich zwischen Obhusen-Bremen-Mahndorf und Bremen-Arsten auf 4 Kilometern. Auf der A33 Richtung Bielefeld zwischen dem Kreuz Osnabrück-Süd und Hilter steht ihr auf 4 Kilometern. Ebenfalls auf der A33 Richtung Osnabrück stockt der Verkehr zwischen Hilter und Haderberg auf 4 Kilometern. Auf der A33 Richtung Bielefeld zwischen dem Kreuz Osnabrück-Süd und Hilter steht ihr auf 4 Kilometern. In der Gegenrichtung Richtung Osnabrück stockt der Verkehr zwischen Hilter und Haderberg auf 4 Kilometern. Wir wünschen euch eine gute Fahrt.
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2: In Lauenbrück sind es aktuell 19 Grad, in Amelinghausen ebenfalls 19 und auch in Bienenbüttel messen wir 19 Grad. Und so wird das Wetter heute. Es wird teilweise bewölkt, das Ganze bei maximal 27 Grad.
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3: Hey ho, kurz nach 8:30 haben wir's. Ihr hört den neuen Country morgen hier auf The Wolf mit mir, Cedric Kuhn. Schön, dass ihr mit dabei seid. Und wir schauen gleich nochmal zurück aufs Wochenende und zwar auf unsere Hot 20. Ja, wer war da in dieser Woche ganz, ganz oben? Ihr erfahrt es direkt gleich nach America, Horse with No Name. Und hier gibt's jetzt Randall King,

0: America, A Horse With No Name hier auf The Wolf. Und am Wochenende lief ja hier bei uns wieder eine neue Ausgabe unserer Hot 20 Deutschlands Country Charts. Wer es verpasst hat, gar kein Problem. Wir hören nämlich jetzt gemeinsam nochmal rein. Das waren unsere Top 5 in dieser Woche.
1: Platz 5. 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
1: Platz 2.
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0: Damit steht also Stella Lefty auch in der zweiten Woche in Folge ganz oben bei unseren Hot 20 mit Boston. Unsere Hot 20, Deutschlands Country Charts, die gibt's übrigens jeden Freitag von 16 bis 18 Uhr und ansonsten natürlich in der Wiederholung auch nochmal am Wochenende, am Samstag von 10.

12 und am Sonntag von 14 bis 16 Uhr. Unbedingt reinschalten. Richtig schön gibt's die neuesten Infos über die heißesten Songs im New Country-Bereich auf jeden Fall für euch. Und wir hören jetzt auch in so einen richtig schönen neuen Song rein. Hier ist Kane Brown mit Woman.

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1: Schön, dass ihr mit dabei seid hier im neuen Country Morgen auf The Wolf. Und Leute, wir starten die neue Woche direkt mal mit ein bisschen Gossip. Es gibt nämlich Gossip aus der Country-Welt von Jelly Roll. Der Grund, warum er sich von Bunny XO scheiden lässt, der wurde jetzt nämlich öffentlich. Offiziell heißt es, es gebe unverzeihliche Unterschiede zwischen den beiden. Das sei aber natürlich nur eine Floskel für tiefliegende Probleme im Zusammenleben. Also Probleme gab es wohl schon immer. Also gerade Jelly Roll war wohl oft untreu. Laut Quellen, die den beiden wohl sehr nahe stehen, hat die Trennung aber wohl auf Gegenseitigkeit beruht.

Und das sind doch mal richtig schöne Nachrichten hingegen. Alan Jackson verkündet, dass er bei seinem finalen Konzert am 27. Juni in Nashville so ein richtig fettes Star-Line-Up plant. Also George Strait, Lainey Wilson, Luke Bryan, Eric Church, Luke Combs, Riley Green, Cody Johnson, Miranda Lambert, Little Big Town, Jake Owen, John Party, Thomas Rhett. Nur um jetzt mal so ein paar zu nennen. Also es wird wirklich gigantisch. Es könnte eins der fettesten Konzerte seit ganz, ganz langer Zeit werden. Und wir halten euch dort natürlich auf dem Laufenden, wer sich noch so ankündigt. Nee.

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1: Ich bin Tanja Wagner. Die von der Bundesregierung eingesetzte Rentenkommission schließt heute ihre Beratung ab. Ihre Vorschläge sollen die Fachleute dann morgen offiziell im Kanzleramt an die Bundesregierung übergeben. Die wichtigsten Punkte sind, das Rentenniveau soll durch eine neue Kapitalrente langfristig gesichert und das Rentenalter in den nächsten Jahrzehnten schrittweise angehoben werden. Auch die Rentenbeiträge werden weiter steigen. Die Deutsche Krankenhausgesellschaft warnt vor einer Pleitewelle und einem massiven Arbeitsplatzabbau. Kommen die Einsparungen wie geplant, verlieren wir 2027 insgesamt 8% unserer Erlöse, sagte Verbandschef Gast dem Redaktionsnetzwerk Deutschland.
2: Verbandschef Gass verweist auf aktuelle Studienergebnisse, die darauf hindeuten, dass in 4 Jahren jede zweite Klinik pleite sein könnte. Außerdem müsse etwa jeder 10. Arbeitsplatz abgebaut werden, wenn die Einsparungen wie geplant kommen. Die Reformziele, wie eine stärkere Spezialisierung oder kleinere Kliniken zusammenzulegen, findet er gut. Aber er denkt eher an einen geordneten Umbau über etwa 10 Jahre. Sie könnten künftig auf hunderte Krankenhausstandorte verzichten, so Gass. Aber die geplanten Kürzungen würden viele Kliniken, die bleiben sollen, womöglich nicht überstehen. Ursula Winkler, Nachrichtenredaktion.
1: Nach dem Auftakt der Gespräche zwischen den USA und dem Iran in der Schweiz soll es weitere Beratungen auf Arbeitsebene geben. Ziel sei es, wie im Rahmenabkommen vorgesehen, innerhalb von 60 Tagen ein finales Abkommen zu erreichen, hieß es in der Nacht in einer gemeinsamen Erklärung der Vermittler Katar und Pakistan. Zur Debatte stehen Irans Atomprogramm und die westlichen Sanktionen. Nach dem Zittersieg im 2. Gruppenspiel gegen die Elfenbeinküste ist die deutsche Mannschaft wieder im WM-Quartier in Winston-Salem angekommen. Die Mannschaft bereitet sich die kommenden Tage dort auf die Partie gegen Ecuador vor.
3: Die größte Frage, die sich Fußball-Deutschland stellt, spielt Topscorer Dennis Undaff diesmal von Anfang an. Fans, Medien und Kritiker würden sich das wünschen, aber es ist auch gut möglich, dass Undaff bei seiner Joker-Rolle bleiben soll. Unklar ist auch, wie schwer sich Nico Schlotterbeck verletzt hat. Der DFB hat noch keine Diagnose veröffentlicht. Thomas Bremser, Winston-Salem.
4: Und jetzt für euch das Niedersachsen-Update mit John Eising. Die niedersächsische CDU hat sich am Wochenende in Vechta zum Landesparteitag getroffen und den Kommunalwahlkampf gestartet. CDU-Chef Lechner rief hier zu einem aktiven Wahlkampf auf. Außerdem sind am Wochenende wieder tausende Niedersachsen für die Rechte queerer Menschen auf die Straße gegangen. Beim CSD in Oldenburg waren es etwa 5000 Teilnehmer, in Göttingen rund 1500. In Schesel ist gestern das Hurricane Festival zu Ende gegangen. Mehr dazu hört ihr in den News um 5:30.
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5: Hier steht ihr aktuell am längsten. Auf der A1 Richtung Bremen zwischen dem Dreieck Stur und Bremen-Arsten gibt es 5 Kilometer Stau. In der Gegenrichtung Richtung Osnabrück staut es sich zwischen Uphusen-Bremen-Mahndorf und Bremen-Arsten auf 4 Kilometern. Auf der A27 Richtung Bremerhaven zwischen Bremerhaven-Süd und Bremerhaven-Geestemünde sind es 2 Kilometer Stau. Gute Fahrt.
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5: In Retzlingen zeigt das Thermometer 20 Grad. Lauenbrück meldet 19 Grad, während es in Celle 21 Grad sind. Und so wird das Wetter heute. Es wird teilweise bewölkt, das Ganze bei maximal 27 Grad.

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1: Schön, dass ihr mit dabei seid hier im neuen Country Morgen auf The Wolf. Und was macht eigentlich für euch den perfekten Sommerhit aus? Die Melodie vielleicht? Oder ist es dann vielleicht doch bei euch eher so ein bisschen der Text? 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Wir wollen es mit euch gemeinsam rausfinden, und zwar bei unserer The Wolf Summertime. 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
1: Ich bin Sean Eising und die niedersächsische CDU hat sich am Wochenende in Vechta zu ihrem Landesparteitag getroffen und damit den Startschuss für den Kommunalwahlkampf gegeben. Bei der Wahl im September will die Partei wieder stärkste Kraft werden. CDU-Landeschef Sebastian Lechner rief die Delegierten zu einem aktiven Wahlkampf auf und forderte, mit den Menschen ins Gespräch zu gehen. Trotz schwacher Umfragewerte für die Bundesregierung solle man deren Arbeit nicht schlecht reden, sondern stärker auf Erfolge, etwa in der Migrationspolitik und bei Reformvorhaben hinweisen. Zu Gast war auch der rheinland-pfälzische Ministerpräsident Gordon Schnieder, der weniger Streit in der Politik forderte. In Niedersachsen sind am Wochenende außerdem wieder Tausende für die Rechte queerer Menschen auf die Straße gegangen. Beim Christopher Street Day in Oldenburg sind am Samstag rund 5000 Menschen trotz hoher Temperaturen vom Schlossplatz durch die Innenstadt gezogen. Beim Christopher Street Day in Göttingen waren es rund 1500 Teilnehmer. Das Motto lautete Haltung zeigen, weiterkämpfen. Und in Schesel ist gestern das Hurricane Festival zu Ende gegangen. Hier gab es am Wochenende wieder jede Menge Musik, unter anderem von The Offspring, Papa Roach und Billy Talent. Laut Veranstalter sind dieses Jahr insgesamt 78.000 Tickets verkauft worden.
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2: Hier steht ihr aktuell am längsten. Auf der A1 Richtung Osnabrück gibt es zwischen Opphusen-Bremen-Mahndorf und Bremen-Arsten 4 Kilometer Stau. In der Gegenrichtung, Richtung Bremen, staut es sich zwischen Bremen-Brinkum und Bremen-Hemelingen ebenfalls auf 4 Kilometern. Auf der A7 Richtung Hannover besteht zwischen Seesenharz und Rüdenharz Gefahr durch eine ungesicherte Unfallstelle. In der Gegenrichtung, Richtung Kassel, gibt es zwischen Hildesheim und Derneburg-Salzgitter 1 Kilometer Stau. Habt eine gute und sichere Fahrt.
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2: In Visselhövede haben wir aktuell 20 Grad. Genauso warm ist es in Fassberg und Bienenbüttel. Und so wird das Wetter heute. Es wird teilweise bewölkt, das Ganze bei maximal 27 Grad.

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1: Und wir hören jetzt hier bei The Wolf wieder rein in unseren Song des Tages.
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1: John Denver, Any Song. Das ist wahrscheinlich einer der schönsten Liebessongs, die je aus einem Streit entstanden sind. John Denver schrieb den Song nämlich für seine damalige Frau, Annie Martel Denver, und zwar angeblich in nur rund 10 Minuten auf einem Skilift am Aspen Mountain in Colorado. Und die Idee dafür, die kam ihm eben nach einer schwierigen Phase in der Beziehung, als gerade dann ja schon wieder ein bisschen alles besser lief.

trotzdem muss man sagen, das ist jetzt irgendwie kein großes Drama-Liebeslied, sondern vielmehr vergleicht John Denver so ein bisschen die Liebe mit Wald, Bergen, Regen, Wüste und mehr, also einfach mit der Natur so ein bisschen. Natürlich war der Song ein Riesenerfolg. 1974 war es damals John Denvers zweiter Nummer 1-Hit. Insgesamt 17 Wochen hat er sich in den Top 100 gehalten, also wirklich eine ganz, ganz schöne Nummer. Hier ist er heute, unser Song des Tages auf The Wolf. Hier ist John Denver mit Any Song.

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1: Ich bin Tanja Wagner. Die Deutsche Krankenhausgesellschaft warnt vor einer Pleitewelle und einem massiven Arbeitsplatzabbau in der Branche wegen der Sparpläne der schwarz-roten Regierung. Kommen die Einsparungen wie geplant, verlieren wir 2027 insgesamt 8% unserer Erlöse, sagte Verbandschef Gast dem Redaktionsnetzwerk Deutschland.
2: Verbandschef Gass verweist auf aktuelle Studienergebnisse, die darauf hindeuten, dass in 4 Jahren jede zweite Klinik pleite sein könnte. Außerdem müsse etwa jeder 10. Arbeitsplatz abgebaut werden, wenn die Einsparungen wie geplant kommen. Die Reformziele, wie eine stärkere Spezialisierung oder kleinere Kliniken zusammenzulegen, findet er gut. Aber er denkt eher an einen geordneten Umbau über etwa 10 Jahre. Ursula Winkler, Nachrichtenredaktion.
1: Später in Rente mehr zahlen und erstmals Politiker in der Rentenkasse. Dieses sind einige Vorschläge der Rentenkommission. Sie tagt heute noch abschließend. Morgen soll der Vorschlag offiziell an Bundesarbeitsministerin Baas und Bundeskanzler Merz gehen. Aber schon am Wochenende sickerte einiges durch. Kritiker schlugen daraufhin Alarm. Arbeitsministerin Baas bezeichnete die 30 Empfehlungen der Kommission dagegen bei einem Bürgerdialog in Berlin als Gesamtkunstwerk. Die USA und der Iran haben sich selbst 60 Tage Zeit gegeben, ein Friedensabkommen zu schließen. Die Verhandlungen dazu haben gestern in der Schweiz auf hoher politischer Ebene begonnen und sollen in dieser Woche auf Arbeitsebene weitergehen.
3: Nur eine Stunde saß US-Vizepräsident Vance mit dem iranischen Außenminister und dem iranischen Parlamentspräsidenten zusammen. Aber es gab tatsächlich einige greifbare Ergebnisse. Und das, obwohl US-Präsident Trump aus der Ferne mit massiven Drohungen gegen Teheran dazwischenfunkte. Eingerichtet wurde ein eigener Gesprächskanal zur Straße von Hormuz und ein Forum zur Überwachung der Waffenruhe im Libanon. Die USA haben die Seeblockade iranischer Häfen aufgehoben und erste eingefrorene iranische Guthaben freigegeben. Uli Reitinger, Nachrichtenredaktion.
1: Viele Berufstätige in Deutschland können sich einen Job im Ausland vorstellen. Das ergab eine Umfrage im Auftrag der Jobseite Indeed. 2/3 der Arbeitnehmer wären dazu bereit, 1/3 hat demnach schon ganz konkret gesucht. Gefragteste Zielländer sind die USA, Großbritannien und die Schweiz.
4: Und jetzt für euch das Niedersachsen-Update mit Christian Schmidt. Ministerpräsident Lies hält die Debatte über eine Einbeziehung von Beamten in die Rentenversicherung für wenig zielführend. Lies selbst trifft sich am Nachmittag unter dem Titel Rente im Umbruch mit Vertretern aus Politik, Wirtschaft, Gewerkschaften und Verbänden. Heiner Wilmer ist jetzt offiziell neuer Bischof von Münster. Die Zeremonie fand gestern mit gut 1000 Gläubigen und Gästen im St. Paulusdom statt. Das Bistum ist auch für das Oldenburger Land zuständig. Und ein Lastwagen ist in Großheide in Ostfriesland von der Straße abgekommen und gegen einen Baum geprallt. Der Fahrer musste aus dem Wrack befreit werden.
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5: Auf der A7 Richtung Hannover ist die Fahrbahn zwischen Seesen und Rüden wegen Unfallaufnahme voll gesperrt. Im weiteren Verlauf gibt es zwischen Echte und Rüden 2 Kilometer Stau. Hier steht ihr aktuell am längsten. Auf der A1 Richtung Osnabrück gibt es zwischen Opusen-Bremen-Mahndorf und Bremen-Arsten 4 Kilometer Stau. In der Gegenrichtung Richtung Bremen staut es sich zwischen Bremen-Brinkum und Bremen-Arsten auf 3 Kilometern. Auf der A7 Richtung Kassel zwischen Hildesheim und Derneburg-Salzgitter steht ihr auf 2 Kilometern. Gute Fahrt.
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5: In Winsen zeigt das Thermometer aktuell 23 Grad. In Natendorf sind es 21 Grad, während in Reinsdorf 22 Grad gemessen werden. Und so wird das Wetter heute. Es wird teilweise bewölkt, das Ganze bei maximal 27 Grad.
6: Hey ho, schönen Montag, 22. Juni 2026. Das bislang heißeste Wochenende des Jahres liegt hinter uns. Und wir wollen jetzt natürlich gemeinsam gut in die neue Woche reinkommen. Das tun wir gleich mit Mal Smith, Stargazing, Gordon Lightfoot, davor noch mit Sundown. Und jetzt gibt's Julia Cole, Daylight and a Buck Short.

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1: Hier steht ihr aktuell am längsten. Auf der A2 Richtung Hannover gibt es zwischen Peine und Lehrte Ost 5 Kilometer Stau wegen einer ungesicherten Unfallstelle in Höhe Hämeler Wald. In der Gegenrichtung Richtung Dortmund staut es sich zwischen Langenhagen und Hannover-Herrenhausen auf 3 Kilometern. Auf der A1 Richtung Osnabrück steht ihr zwischen Obhusen und Bremen-Arsten auf 5 Kilometern. In der Gegenrichtung Richtung Bremen gibt es zwischen Brinkum und Bremen-Arsten 3 Kilometer Stau. Auf der A7 Richtung Hannover besteht zwischen Galstorf und Egestorf Gefahr durch eine ungesicherte Unfallstelle auf dem Beschleunigungsstreifen. Ebenfalls Richtung Hannover staut es sich zwischen dem Maschener Kreuz und dem Dreieck Hamburg-Norderelbe auf 4 Kilometern. Gute Fahrt.
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1: Bei euch in Emsen sind es aktuell 22 Grad. In Dörverden ebenfalls 22. Bleckede meldet 23 Grad. Und so wird das Wetter heute. Es wird teilweise bewölkt, das Ganze bei maximal 27 Grad.
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2: Hey ho, ich bin Cedric Kunz und ihr seid genau richtig hier bei eurem Lieblingsradiosender bei The Wolf. Hier gibt's natürlich die beste Country-Musik und gemeinsam mit euch da draußen suchen wir jetzt vor allem die besten Country-Sommer-Hits. Das ist unsere The Wolf Summertime. Stimmt ab, gerade bei uns in unserer App. Eben, was sind die besten Songs zum Abkühlen? Einfach zum Chillen am See, beim Grillen, ja, beim Schwitzen vielleicht auch im Büro. Was sind für euch die besten Country-Sommer-Hits? Stimmt ab in unserer App und wir machen daraus eine richtig schöne Sommer-Country-Playlist. Wir hören jetzt erstmal rein in einen ganz neuen Song. Ella Langley und Morgan Wallen. Hier ist I Can't Love You Anymore.

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1: Ich bin Tanja Wagner. Die schwarz-rote Koalition will bis zur Sommerpause ein Reformpaket schnüren, das den Arbeitsmarkt, die Rente, die Einkommensteuer und den Bürokratieabbau betrifft. Experten legen morgen ihre Vorschläge zur Rente vor. Die Ideen der Kommission sind allerdings schon durchgesickert und werden heiß diskutiert.
2: Vor allem den Linken und den Gewerkschaften gehen die vorgeschlagenen Einschnitte zu weit. So soll der frühere Renteneintritt ohne Abschläge nach 45 Beitragsjahren wegfallen. Ein Teil der Rentenbeiträge soll in Aktien fließen und das Renteneintrittsalter soll schrittweise auf 68 steigen. Die IG Metall kritisiert vor allem, dass Menschen, die 45 Jahre lang gearbeitet haben, in Zukunft nicht mehr abschlagsfrei in Rente gehen können. Das treffe auf heftige Ablehnung. Diese Vorschläge blendeten die Arbeits- und Lebenssituation vieler Beschäftigter aus, heißt es. Uli Reitinger, Berlin.
1: Die Sommerhitze hat Deutschland und weite Teile Europas nach wie vor fest im Griff. Der Deutsche Wetterdienst warnt zu Wochenbeginn vor starker, gebietsweise sogar extremer Wärmebelastung im Südwesten des Landes. Gleichzeitig könnte es markante Gewitter geben. Die Wetterexperten hatten zuvor mitgeteilt, dass sich die Hitze in der Wochenmitte auch wieder auf Norddeutschland ausdehnt und im Südwesten lokal die 40-Grad-Marke erreicht werden könne. Die Gewerkschaft Erziehung und Wissenschaft fordert angesichts von Mobbing und Gewalt an Schulen dringend Maßnahmen dagegen. So müsse etwa die Schulsozialarbeit ausgebaut werden, sagte GEW-Vorstandsmitglied Bensinger Stolze der Deutschen Presseagentur.
3: Präventive, also vorbeugende Arbeit mit Kindern und Jugendlichen sei an vielen Schulen oft nur eingeschränkt machbar, kritisiert die GEW. Der Grund: fehlende Lehrkräfte und gleichzeitig auch zu wenige Sozialarbeiter. Die GEW hofft auf das Startchancenprogramm der Bundesregierung, das Schulen mit Kindern aus sozial benachteiligten Familien unterstützen soll. Dieses Programm brauche aber mehr Geld. Lea Matschullert, Berlin.
1: Gut einen Monat nach Beginn des Ebola-Ausbruchs in der Demokratischen Republik Kongo ist die Zahl der bestätigten Fälle auf mehr als 1000 gestiegen. Nach Angaben des Informationsministeriums in Kinshasa sind unter den 1000 bestätigten Fällen in drei Provinzen des Landes insgesamt 254 Ebola-Tote.
4: Und jetzt für euch das Niedersachsen-Update mit Christian Schmidt. Ministerpräsident Lies hält die Debatte über eine Einbeziehung von Beamten in die Rentenversicherung für wenig zielführend. Lies selbst trifft sich am Nachmittag unter dem Titel Rente im Umbruch mit Vertretern aus Politik, Wirtschaft, Gewerkschaften und Verbänden. Heiner Wilmer ist jetzt offiziell neuer Bischof von Münster. Die Zeremonie fand gestern mit gut 1000 Gläubigen und Gästen im St. Paulusdom statt. Das Bistum ist auch für das Oldenburger Land zuständig. Und ein Lastwagen ist in Großheide in Ostfriesland von der Straße abgekommen und gegen einen Baum geprallt. Der Fahrer musste aus dem Wrack befreit werden.
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5: Hier steht ihr aktuell am längsten. Auf der A2 Richtung Hannover gibt es zwischen Peine und Lehrte Ost 7 Kilometer Stau. In der Gegenrichtung, Richtung Dortmund, steht ihr zwischen Hannover-Herrenhausen und Garbsen auf 2 Kilometern. Auf der A1 Richtung Osnabrück zwischen Uphusen und Bremen-Arsten 6 Kilometer Stau. In der Gegenrichtung, Richtung Bremen, staut es sich zwischen Bremen-Brinkum und Bremen-Hemelingen auf 3 Kilometern. Auf der A7 Richtung Kassel zwischen Seesen und Rüden läuft die Unfallaufnahme. Der Verkehr wird über den Standstreifen geleitet. In der Gegenrichtung Richtung Hannover gibt es zwischen Hildesheim und Derneburg 2 Kilometer Stau. Wir wünschen euch eine gute Fahrt.
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5: Bei euch in Rosche sind es aktuell 22 Grad, in Eimke messen wir 23 und Friedel meldet ebenfalls 22 Grad. In den nächsten Stunden ist es überwiegend locker bewölkt. Heute Nacht sinkt das Thermometer auf milde 16 Grad. Morgen wird es dann teilweise bewölkt mit sonnigen Abschnitten bei bis zu 27 Grad.
6: Hey ho, wunderschönen Montag, kurz nach 11. Ich bin Cedric Kunz und habe weiterhin richtig guten Country für euch hier, unter anderem in dieser Stunde. Legendär wird's mit Johnny Cash und June Carter. Shaboozy habe ich dabei, Bob Dylan und jetzt gibt's Mark Knopfler und Emmylou Harris mit This Is Us. Schönen Montag!

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1: Hier steht ihr aktuell am längsten. Auf der A2 Richtung Hannover gibt es zwischen Braunschweig-Watenbüttel und Lehrte Ost 9 Kilometer Stau. In der Gegenrichtung stockt der Verkehr zwischen Hannover-Herrenhausen und Wunstorf-Kuhlenfeld auf 4 Kilometern. Auf der A1 Richtung Osnabrück steht ihr zwischen Uphusen-Bremen-Mahndorf und Bremen-Asten 6 Kilometer. In der Gegenrichtung gibt es zwischen Bremen-Brinkum und Bremen-Hemelingen 3 Kilometer Stau. Ebenfalls auf der A1 Richtung Bremen staut es sich zwischen dem Horster Dreieck und Dibbersen auf 3 Kilometern. Gute Fahrt.
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1: Bei euch in Dörfen sind es aktuell 25 Grad. In Jelmsdorf messen wir 23 Grad. Genauso warm ist es in Suderburg. In den nächsten Stunden ist es überwiegend locker bewölkt. Heute Nacht sinkt das Thermometer auf milde 16 Grad. Morgen wird es dann teilweise bewölkt mit sonnigen Abschnitten bei bis zu 27 Grad.
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2: Hey ho, einen wunderschönen Montag, kurz nach 11:30. Schön, dass ihr mit dabei seid. Ich bin Cedric Kunz und falls ihr auch gerade schon komplett verschwitzt im Büro sitzt, ja, dann gibt's wenigstens gute Ablenkungen und zwar richtig guten Country. Jetzt Taylor Swift mit The Fate of Ophelia und das Ganze in einer wirklich richtig schönen Akustik-Version.

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1: Ich bin Tanja Wagner. Der britische Premierminister Keir Starmer hat seinen Rücktritt angekündigt. Er gebe den Posten als Chef der Labour-Partei ab, sagte der 63-Jährige in einer Ansprache vor dem Regierungssitz 10 Downing Street. Bis ein Nachfolger gewählt sei, werde er als Regierungschef noch im Amt bleiben, so Starmer weiter. Er beugt sich damit dem seit Wochen steigenden Druck aus seiner Partei. Mit Andy Burnham steht bereits ein potenzieller Nachfolger bereit. Die Deutsche Krankenhausgesellschaft warnt vor einer Pleitewelle und einem massiven Arbeitsplatzabbau in der Branche wegen der Sparpläne der schwarz-roten Regierung. Kommen die Einsparungen wie geplant, verlieren wir 2027 insgesamt 8% unserer Erlöse, sagte Verbandschef Gast dem Redaktionsnetzwerk Deutschland.
2: Verbandschef Gass verweist auf aktuelle Studienergebnisse, die darauf hindeuten, dass in 4 Jahren jede zweite Klinik pleite sein könnte. Außerdem müsse etwa jeder 10. Arbeitsplatz abgebaut werden, wenn die Einsparungen wie geplant kommen. Die Reformziele, wie eine stärkere Spezialisierung oder kleinere Kliniken zusammenzulegen, findet er gut. Aber er denkt eher an einen geordneten Umbau über etwa 10 Jahre. Ursula Winkler, Nachrichtenredaktion.
1: Die USA und der Iran haben sich selbst 60 Tage Zeit gegeben, ein Friedensabkommen zu schließen. Die Verhandlungen dazu haben gestern in der Schweiz auf hoher politischer Ebene begonnen und sollen in dieser Woche auf Arbeitsebene weitergehen.
3: Nur eine Stunde saß US-Vizepräsident Vance mit dem iranischen Außenminister und dem iranischen Parlamentspräsidenten zusammen. Aber es gab tatsächlich einige greifbare Ergebnisse. Und das, obwohl US-Präsident Trump aus der Ferne mit massiven Drohungen gegen Teheran dazwischenfunkte. Eingerichtet wurde ein eigener Gesprächskanal zur Straße von Hormuz und ein Forum zur Überwachung der Waffenruhe im Libanon. Die USA haben die Seeblockade iranischer Häfen aufgehoben und erste eingefrorene iranische Guthaben freigegeben. Uli Reitinger, Nachrichtenredaktion.
1: Viele Berufstätige in Deutschland können sich einen Job im Ausland vorstellen. Das ergab eine Umfrage im Auftrag der Jobseite Indeed. 2/3 der Arbeitnehmer wären dazu bereit, 1/3 hat demnach schon ganz konkret gesucht. Gefragteste Zielländer sind die USA, Großbritannien und die Schweiz.
4: Und jetzt für euch das Niedersachsen-Update mit Christian Schmidt. Ministerpräsident Lies hält die Debatte über eine Einbeziehung von Beamten in die Rentenversicherung für wenig zielführend. Lies selbst trifft sich am Nachmittag unter dem Titel Rente im Umbruch mit Vertretern aus Politik, Wirtschaft, Gewerkschaften und Verbänden. Heiner Wilmer ist jetzt offiziell neuer Bischof von Münster. Die Zeremonie fand gestern mit gut 1000 Gläubigen und Gästen im St. Paulusdom statt. Das Bistum ist auch für das Oldenburger Land zuständig. Und ein Lastwagen ist in Großheide in Ostfriesland von der Straße abgekommen und gegen einen Baum geprallt. Der Fahrer musste aus dem Wrack befreit werden.
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5: Hier steht ihr aktuell am längsten. Auf der A2 Richtung Hannover gibt es zwischen Braunschweig-Watenbüttel und Lehrte Ost 10 Kilometer Stau. In Höhe Hämelerwald wird gerade ein Unfall aufgenommen. Die Fahrbahn ist frei, aber fahrt dort bitte besonders vorsichtig. Auf der A1 Richtung Osnabrück steht ihr zwischen Uphusen-Bremen-Mahndorf und Bremen-Asten 6 Kilometer. In der Gegenrichtung gibt es zwischen Bremen-Brinkum und Bremen-Asten 3 Kilometer Stau. Auf der A7 Richtung Hannover sind es zwischen Echte und Rüden 5 Kilometer Stau. In der Gegenrichtung steht ihr zwischen Hildesheim und Derneburg-Salzgitter 4 Kilometer. Wir wünschen euch eine gute Fahrt.
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5: In Nathendorf haben wir aktuell 24 Grad. Genauso warm ist es in Lüder und auch Wastorf meldet 24 Grad. In den nächsten Stunden ist es überwiegend locker bewölkt. Heute Nacht sinkt das Thermometer auf milde 16 Grad. Morgen wird es dann teilweise bewölkt mit sonnigen Abschnitten bei bis zu 27 Grad.
6: Liebe Country-Freunde, ein verspätetes, aber ernst gemeintes herzlich willkommen in einer frischen Woche. Es ist Montag, es ist der 22. Juni und wir starten nicht nur in eine frische Woche, sondern jetzt dann auch in eine frische Sendung. Ich bin Philipp Stammer, ich freue mich auf den Nachmittag mit euch. Bis 18 Uhr können wir hier ein bisschen zusammen Quatsch machen, aber natürlich auch ganz viel Musik zusammenhören. Deswegen sind wir schließlich hier. Nicht irgendwelche Musik, nein, es gibt Country auf die Ohren und zwar extra viel. Genau damit legen wir jetzt los. Hier ist Josh Ward mit There's a Drink for That. Ich wünsche euch einen schönen Montagmittag. Hallo.

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1: Hier steht ihr aktuell am längsten. Auf der A2 Richtung Hannover gibt es zwischen Peine Ost und Lehrte Ost 10 Kilometer Stau. Ebenfalls Richtung Hannover ist in Höhe Hämeler Wald nach einem Unfall die Fahrbahn verengt. Der Verkehr wird an der Unfallstelle vorbeigeführt. Auf der A7 Richtung Hannover steht ihr zwischen Sesenharz und Rüdenharz wegen Unfallaufnahme. Der Verkehr wird über den Standstreifen geleitet. In der Gegenrichtung Richtung Kassel staut es sich zwischen Hildesheim und Derneburg 4 Kilometer lang. Auf der A1 Richtung Osnabrück gibt es zwischen Uphusen-Bremen-Mahndorf und Bremen-Arsten 6 Kilometer Stau. Ebenfalls Richtung Bremen stockt der Verkehr zwischen Brinkum und Bremen-Hemelingen auf 3 Kilometern. Gute Fahrt.
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1: In Barum haben wir aktuell 25 Grad. Genauso warm ist es in Wienhausen und auch Hodenhagen meldet 25 Grad. In den nächsten Stunden ist es überwiegend locker bewölkt. Heute Nacht sinkt das Thermometer auf milde 16 Grad. Morgen wird es dann teilweise bewölkt mit sonnigen Abschnitten bei bis zu 27 Grad.
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2: Am Montag, es ist der 22. Juni, Deutschland steht schon als Gruppensieger fest. Es gibt fast schon Freundschaftsspiele gegen Ecuador. Am Donnerstag spielen wir da nochmal. 22 Uhr geht's los. Für Deutschland geht's quasi um nichts mehr. Man kann ein bisschen rumtauschen. Vielleicht spielt Neuer mal im Sturm und Kimmich steht im Tor. Solche Sachen können wir machen, weil wir sind schon Gruppensieger. Das sind gute Nachrichten zum Start in eine frische Woche. Und die nächste gute Nachricht kommt jetzt direkt. Wir haben ganz viel Country vor der Brust. Hier gibt's New Country jetzt von Kacey Musgraves. Hier ist Dry Spell.

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1: Ich bin Tanja Wagner. Der britische Premierminister Keir Starmer hat seinen Rücktritt angekündigt. Er gebe den Posten als Chef der Labour-Partei ab, sagte der 63-Jährige in einer Ansprache vor dem Regierungssitz 10 Downing Street. Bis ein Nachfolger gewählt sei, werde er als Regierungschef noch im Amt bleiben, so Starmer weiter. Er beugt sich damit dem seit Wochen steigenden Druck aus seiner Partei. Mit Andy Burnham steht bereits ein potenzieller Nachfolger bereit. Die schwarz-rote Koalition will bis zur Sommerpause ein Reformpaket schnüren, das den Arbeitsmarkt, die Rente, die Einkommensteuer und den Bürokratieabbau betrifft. Experten legen morgen ihre Vorschläge zur Rente vor. Die Ideen der Kommission sind allerdings schon durchgesickert und werden heiß diskutiert.
2: Vor allem den Linken und den Gewerkschaften gehen die vorgeschlagenen Einschnitte zu weit. So soll der frühere Renteneintritt ohne Abschläge nach 45 Beitragsjahren wegfallen. Ein Teil der Rentenbeiträge soll in Aktien fließen und das Renteneintrittsalter soll schrittweise auf 68 steigen. Die IG Metall kritisiert vor allem, dass Menschen, die 45 Jahre lang gearbeitet haben, in Zukunft nicht mehr abschlagsfrei in Rente gehen können. Das treffe auf heftige Ablehnung. Diese Vorschläge blendeten die Arbeits- und Lebenssituation vieler Beschäftigter aus, heißt es. Uli Reitinger, Berlin.
1: Die Gewerkschaft Erziehung und Wissenschaft fordert angesichts von Mobbing und Gewalt an Schulen dringend Maßnahmen dagegen. So müsse etwa die Schulsozialarbeit ausgebaut werden, sagte GEW-Vorstandsmitglied Bensinger Stolze der Deutschen Presseagentur.
3: Präventive, also vorbeugende Arbeit mit Kindern und Jugendlichen sei an vielen Schulen oft nur eingeschränkt machbar, kritisiert die GEW. Der Grund: fehlende Lehrkräfte und gleichzeitig auch zu wenige Sozialarbeiter. Die GEW hofft auf das Startchancenprogramm der Bundesregierung, das Schulen mit Kindern aus sozial benachteiligten Familien unterstützen soll. Dieses Programm brauche aber mehr Geld. Lea Matschulat, Berlin.
1: Gut einen Monat nach Beginn des Ebola-Ausbruchs in der Demokratischen Republik Kongo ist die Zahl der bestätigten Fälle auf mehr als 1000 gestiegen. Nach Angaben des Informationsministeriums in Kinshasa sind unter den 1000 bestätigten Fällen in drei Provinzen des Landes insgesamt 254 Ebola-Tote.
4: Und jetzt für euch das Niedersachsen-Update mit Christian Schmidt. Ministerpräsident Lies hält die Debatte über eine Einbeziehung von Beamten in die Rentenversicherung für wenig zielführend. Lies selbst trifft sich am Nachmittag unter dem Titel Rente im Umbruch mit Vertretern aus Politik, Wirtschaft, Gewerkschaften und Verbänden. Heiner Wilmer ist jetzt offiziell neuer Bischof von Münster. Die Zeremonie fand gestern mit gut 1000 Gläubigen und Gästen im St. Paulusdom statt. Das Bistum ist auch für das Oldenburger Land zuständig. Und ein Lastwagen ist in Großheide in Ostfriesland von der Straße abgekommen und gegen einen Baum geprallt. Der Fahrer musste aus dem Wrack befreit werden.
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5: Hier steht ihr aktuell am längsten. Auf der A2 Richtung Hannover gibt es zwischen Peine Ost und Lehrte Ost 9 Kilometer Stau. Ihr verliert dort mindestens eine Stunde Zeit. Auf der A2 Richtung Dortmund stockt der Verkehr zwischen Garbsen und Wunstorf-Kohlenfeld auf 7 Kilometern. In der Gegenrichtung wird der Verkehr in Höhe Hämeler Wald wegen Unfallaufnahme an der Unfallstelle vorbeigeführt. Die Fahrbahn ist auf eine Spur verengt. Auf der A1 Richtung Osnabrück steht ihr zwischen Opphusen-Bremen-Mahndorf und Bremen-Arsten auf 6 Kilometern. Ebenfalls Richtung Bremen gibt es zwischen Horster Dreieck und Dibbersen 4 Kilometer Stau. Wir wünschen euch eine gute Fahrt.
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5: Bei euch in Essel sind es aktuell 25 Grad. In Klenze messen wir 26 und auch Lüder meldet 26 Grad. In den nächsten Stunden ist es überwiegend locker bewölkt. Heute Nacht sinkt das Thermometer auf milde 16 Grad. Morgen wird es dann teilweise bewölkt mit sonnigen Abschnitten bei bis zu 27 Grad.
6: Es ist kurz nach eins am Montag. Hier ist der Country-Mittag bei Deutschlands Country-Radio The Wolf. Jetzt mit Musik von Lauren Watkins und Mama, I Made It. Ist das eine Nummer, die für euch so richtig gut in den Sommer reinpasst? Oder habt ihr noch bessere Vorschläge? Sagt ihr, hey, das ist richtiger Sommer-Country. Hey, dann lasst uns das miteinander teilen. Wir bauen sie mal wieder zusammen und zwar als Kollektiv. Die Sommer-Playlist fürs Jahr 2026. Ihr könnt euch jetzt bei uns in der App äußern. Was sagt ihr, sind die geilsten Country Summer Hits. Bitte teilt uns das mit. Wir bauen daraus eine schöne Playlist. So hat jeder was davon. Also jetzt bei uns in der App abstimmen, richtig schönen Sommer-Country wählen und dann genießen. Hier ist Lauren Watkins.

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1: Hier steht ihr aktuell am längsten. Auf der A2 Richtung Hannover gibt es zwischen Braunschweig-Watenbüttel und Hämmeler Wald 11 Kilometer Stau wegen eines Unfalls. Die Fahrbahn ist auf eine Spur verengt. Auf der A1 Richtung Bremen staut es sich zwischen dem Bremer Kreuz und Bremen-Arsten auf 6 Kilometern. In der Gegenrichtung gibt es zwischen Bremen-Brinkum und Bremen-Arsten 3 Kilometer Stau. Auf der A1 Richtung Bremen zwischen dem Maschener Kreuz und Dibbersen staut es sich auf 3 Kilometern. Ebenfalls 3 Kilometer Stau gibt es auf der A1 Richtung Osnabrück zwischen Bramsche und Osnabrück-Nord. Gute Fahrt.
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1: In Kirchgerlersen sind es aktuell 26 Grad, in Hodenhagen ebenfalls 26 und in Lachendorf haben wir 27 Grad. In den nächsten Stunden ist es überwiegend locker bewölkt. Heute Nacht sinkt das Thermometer auf milde 16 Grad. Morgen wird es dann teilweise bewölkt mit sonnigen Abschnitten bei bis zu 27 Grad.
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2: Und knapp halb zwei. Deutschlands Country Radio The Wolf noch mit so viel großartiger Musik vor 14 Uhr. Schön, dass ihr mit dabei seid. Ich erzähle ganz kurz, wer kommt. Dann mache ich auch schnell das Mikrofon zu und die Musik auf. Denn deswegen sind wir schließlich hier. Wir haben die neue von Taylor Swift mit am Start. I Knew It, I Knew You ist die offizielle Filmmusik zum Film Toy Story 5. Die kommt von Taylor Swift. Es gibt also endlich neue Musik von unserer jungen Country-Königin. Ich freue mich sehr drauf. Kid Rock ist noch mit dabei. Josh Turner, Susi Quattro und noch viele, viele mehr. Wie versprochen. Jetzt Musik. Hier ist Dasher.
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1: Ich bin Tanja Wagner. Der britische Premierminister Keir Starmer hat seinen Rücktritt angekündigt. Er gebe den Posten als Chef der Labour-Partei ab, sagte der 63-Jährige in einer Ansprache vor dem Regierungssitz 10 Downing Street. Bis ein Nachfolger gewählt sei, werde er als Regierungschef noch im Amt bleiben, so Starmer weiter. Er beugt sich damit dem seit Wochen steigenden Druck aus seiner Partei. Mit Andy Burnham steht bereits ein potenzieller Nachfolger bereit. Die schwarz-rote Koalition will bis zur Sommerpause ein Reformpaket schnüren, das den Arbeitsmarkt, die Rente, die Einkommensteuer und den Bürokratieabbau betrifft. Experten legen morgen ihre Vorschläge zur Rente vor. Die Ideen der Kommission sind allerdings schon durchgesickert und werden heiß diskutiert.
2: Vor allem den Linken und den Gewerkschaften gehen die vorgeschlagenen Einschnitte zu weit. So soll der frühere Renteneintritt ohne Abschläge nach 45 Beitragsjahren wegfallen. Ein Teil der Rentenbeiträge soll in Aktien fließen und das Renteneintrittsalter soll schrittweise auf 68 steigen. Die IG Metall kritisiert vor allem, dass Menschen, die 45 Jahre lang gearbeitet haben, in Zukunft nicht mehr abschlagsfrei in Rente gehen können. Das treffe auf heftige Ablehnung. Diese Vorschläge blendeten die Arbeits- und Lebenssituation vieler Beschäftigter aus, heißt es. Uli Reitinger, Berlin.
1: Die Gewerkschaft Erziehung und Wissenschaft fordert angesichts von Mobbing und Gewalt an Schulen dringend Maßnahmen dagegen. So müsse etwa die Schulsozialarbeit ausgebaut werden, sagte GEW-Vorstandsmitglied Bensinger Stolze der Deutschen Presseagentur.
3: Präventive, also vorbeugende Arbeit mit Kindern und Jugendlichen sei an vielen Schulen oft nur eingeschränkt machbar, kritisiert die GEW. Der Grund: fehlende Lehrkräfte und gleichzeitig auch zu wenige Sozialarbeiter. Die GEW hofft auf das Startchancenprogramm der Bundesregierung, das Schulen mit Kindern aus sozial benachteiligten Familien unterstützen soll. Dieses Programm brauche aber mehr Geld. Lea Matschullert, Berlin.
1: Gut einen Monat nach Beginn des Ebola-Ausbruchs in der Demokratischen Republik Kongo ist die Zahl der bestätigten Fälle auf mehr als 1000 gestiegen. Nach Angaben des Informationsministeriums in Kinshasa sind unter den 1000 bestätigten Fällen in drei Provinzen des Landes insgesamt 254 Ebola-Tote.
4: Und jetzt für euch das Niedersachsen-Update mit Christian Schmidt. Ministerpräsident Lies hält die Debatte über eine Einbeziehung von Beamten in die Rentenversicherung für wenig zielführend. Lies selbst trifft sich am Nachmittag unter dem Titel Rente im Umbruch mit Vertretern aus Politik, Wirtschaft, Gewerkschaften und Verbänden. Heiner Wilmer ist jetzt offiziell neuer Bischof von Münster. Die Zeremonie fand gestern mit gut 1000 Gläubigen und Gästen im St. Paulusdom statt. Das Bistum ist auch für das Oldenburger Land zuständig. Und ein Lastwagen ist in Großheide in Ostfriesland von der Straße abgekommen und gegen einen Baum geprallt. Der Fahrer musste aus dem Wrack befreit werden.
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5: Hier steht ihr aktuell am längsten. Auf der A2 Richtung Hannover gibt es zwischen Braunschweighafen und Lehrte Ost 10 Kilometer Stau. In der Gegenrichtung Richtung Dortmund stockt es zwischen Garbsen und Wunstorf-Lute auf 3 Kilometern. Auf der A7 Richtung Hannover staut es sich zwischen Derneburg und dem Dreieck Hannover Süd auf 8 Kilometern. In der Gegenrichtung Richtung Hamburg gibt es zwischen Soltau Ost und Soltau Süd 3 Kilometer Stau. Auf der A1 Richtung Osnabrück zwischen Upphusen und Bremen-Arsten 6 Kilometer Stau. In der Gegenrichtung Richtung Bremen staut es sich zwischen Bremen-Brinkum und Bremen-Arsten auf 3 Kilometern. Gute Fahrt.
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5: In Botel zeigt das Thermometer derzeit 27 Grad. Auch in Wattlingen haben wir 27 Grad. Und in Lüder messen wir ebenfalls 27 Grad. In den nächsten Stunden ist es überwiegend bewölkt. Heute Nacht sinkt das Thermometer auf milde 16 Grad. Morgen wird es erst teils bewölkt am Morgen, am Nachmittag dann zunehmend sonnig bei bis zu 27 Grad.
6: Am Mittwoch, Frühnachmittag um kurz nach zwei, an eurer Seite Deutschlands Country Radio The Wolf. Natürlich mit Country, auch mit dem ein oder anderen Problem. Midland, die haben nämlich ein Problem, ein Drinking Problem. Und genau das wollen wir jetzt hier gar nicht erst besprechen, sondern wir lassen es besingen von denjenigen, die den Stein ins Rollen gebracht haben. Hier sind Midland mit Drinking Problem direkt im Anschluss für euch dabei. Legendär Bob Dylan, Like a Rolling Stone. Ich bin Philipp Stammer, hallo, schön, dass ihr mit dabei seid.

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1: Wer im Sommer an Country-Musik denkt, denkt sehr wahrscheinlich zuallererst mal an dieses Lied hier. Na klar, es passt ja auch. Also es gibt wenig Country-Songs, die so sehr Sommer ausstrahlen wie Sweet Home Alabama von Lynyrd Skynyrd. Aber es gibt noch viel, viel mehr und vor allem auch viel, viel neuere Sommer-Country-Musik. Und ich bin mir sicher, die ein oder andere Nummer kennt ihr auch und die brennt euch auf der Seele. Da sagt ihr, warum läuft die eigentlich nicht im Radio? Draußen ist Sommer, warum nicht auch im Radio? Hey! Vielleicht, weil wir es einfach nicht wissen. Ja, das ist, also Ehrlichkeit bedeutet auch, sich einzugestehen, dass man manche Sachen nicht weiß. Und ich möchte ehrlich mit euch sein. Und deswegen bitten wir euch auch, ganz ehrlich, uns eure Sommertipps zu geben. Was sind richtig schöne Country-Nummern, die im Sommer unbedingt laufen müssen? Bitte teilt uns das jetzt mit. Das könnt ihr bei uns in der App machen. Da haben wir so eine kleine Kategorie reingebaut. Da kann jeder ganz easy peasy abstimmen oder sagen, was für ihn richtig schöner Sommer-Country ist. Und wir bauen daraus eine Playlist und schieben hier einen richtig schönen Sommer musikalisch zusammen. Dank eurer Hilfe. So ehrlich wollen wir eben auch sein. Also sagt uns, was ist für euch Sommer-Country bei uns in der App, in der The Wolf App, und genießt eure Playlist dann im Anschluss.

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1: Hier steht ihr aktuell am längsten. Auf der A2 Richtung Hannover gibt es zwischen Braunschweig-Hafen und Lehrte Ost 10 Kilometer Stau. In der Gegenrichtung steht zwischen Raststätte Zweidorfer Holz Nord und Peine Ost ein kaputtes Auto auf dem linken Fahrstreifen. Auf der A1 Richtung Bremen staut es sich zwischen Uphusen und Bremen-Arsten auf 6 Kilometern. In der Gegenrichtung gibt es zwischen Bremen-Brinkum und Bremen-Arsten 3 Kilometer Stau. Auf der A1 Richtung Bremen liegen zwischen Hamburg-Harburg und Maschener Kreuz Gegenstände aus Metall auf der Fahrbahn. Gute Fahrt.
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1: In Nathendorf haben wir aktuell 26 Grad, in Beden-Bostel ebenfalls 26. Rosche meldet 27 Grad. In den nächsten Stunden ist es überwiegend bewölkt. Heute Nacht sinkt das Thermometer auf milde 16 Grad. Morgen wird es erst teils bewölkt am Morgen, am Nachmittag dann zunehmend sonnig bei bis zu 27 Grad.
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2: An eurem Montag mit Deutschlands Country Radio The Wolf und Stella Lefkowski. So heißt sie im echten Namen, aber ich weiß nicht, ob sie selber es war oder irgendeine krasse Plattenfirma gesagt hat, Lefkowski, das klingt nicht so nach Country-Künstler. Nenn dich doch Stella Lefty. Und dann war es entschieden. Deswegen ist jetzt hier Stella Lefty, die mit echtem Namen Stella Lefkowski heißt. Hier ist ihre aktuelle Nummer, hier ist Boston.
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1: Und man liest nur Gutes, oder? Jackson Dean und Kip Moore gestern Abend in München, mega Konzert. Und ich habe mich mal so ein bisschen durch die Presse durchgelesen und man liest nur Gutes. Country bringt einfach gute Vibes in egal welche Ecken dieser wunderschönen Bundesrepublik. Egal, ob das Zach Bryan in Berlin ist oder jetzt eben Jackson Dean zusammen mit Kip Moore in München. Wo sie aufschlagen, ist gute Laune und das ist großartig. Ich liebe das. Ich könnte da 10-mal in der Stunde drüber reden, wie toll ich es finde, dass diese ganzen Country-Vibes mittlerweile ihre Wurzeln derart fest im deutschen Boden geschlagen haben, dass wir überall die großen Konzerte erleben. War einer von euch da gestern Abend in München? Schreibt gerne mal eine WhatsApp-Nachricht, wie es denn so war bei Jackson Dean und Kip Moore in München, Country in Deutschland.

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1: Ich bin Jan-Henner Reitze. Der britische Premierminister Keir Starmer hat seinen Rücktritt angekündigt. Er gebe den Posten als Chef der Labour-Partei ab, sagte Starmer in London. Bis ein Nachfolger gewählt sei, werde er als Regierungschef noch im Amt bleiben. Starmer stand schon seit Wochen unter Druck.
2: Bereits morgens habe er König Charles über seinen Rücktritt informiert, sagte Starmer sichtlich emotional. Seine Partei habe die Frage gestellt, ob er noch der Richtige sei, um Labour in die nächste Parlamentswahl zu führen. Er habe die Antwort gehört und nehme sie mit Fassung. Starmer betonte, für ihn habe das Land immer an erster Stelle gestanden. So auch jetzt. Daher werde er als Parteivorsitzender und als Premier zurücktreten. Starmer bleibt allerdings im Amt, bis ein Nachfolger feststeht. Als Favorit gilt Andy Burnham, der frühere Bürgermeister von Manchester. Aus London, Philipp Detlefs.
1: Die Bundesregierung hat sich vorgenommen, bei der Ausarbeitung weiterer Reformen mit Arbeitgebern und Gewerkschaften zusammenzuarbeiten. Dazu ist heute Nachmittag wieder ein Treffen im Kanzleramt mit Kanzleramtschef Thorsten Frey geplant. In Sachen Krankenkassen ist schon eine Reform geplant, weitere soll es zu Rente und Steuern geben. Ein weiteres Ziel ist zum Beispiel Bürokratieabbau. Der Sommer ist da in Deutschland und die Hitzewelle hat ihren Höhepunkt noch nicht erreicht. Im Südwesten Deutschlands könnte es in dieser Woche 40 Grad heiß werden, heißt es vom Deutschen Wetterdienst.
3: Sogar der bisherige Hitze-Juni-Rekord bei uns, der könnte nun geknackt werden am Oberrhein oder eben im Südwesten. Doch viele ächzen schon jetzt, fühlen sich wie vor einer offenen Backofentür. Es ist fast unerträglich. Doch durchhalten ist das Motto, denn es bleibt wohl so heiß bis Ende der Woche. Und auch die Unwettergefahr, die bleibt. Es kann immer wieder heftig schütten, stürmen und auch Hagelschauer sind möglich. Claudia Wächter, Nachrichtenredaktion.
1: Mehr als 20% der jungen Erwachsenen in Deutschland fühlen sich stark einsam. Das zeigen Zahlen des Bundesinstituts für Bevölkerungsforschung. Zu den jungen Erwachsenen zählen Menschen im Alter zwischen 21 und 30 Jahren. Dass sie sich überdurchschnittlich häufig einsam fühlen, wird auch als Nachwirkung der Corona-Pandemie bewertet. In der älteren Altersgruppe zwischen 31 und 54 Jahren sagen nur 14% sich stark einsam zu fühlen.

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1: Und jetzt für euch das Niedersachsen-Update mit Christian Schmidt. Ministerpräsident Lies hält die Debatte über eine Einbeziehung von Beamten in die Rentenversicherung für wenig zielführend. Lies selbst trifft sich am Nachmittag unter dem Titel Rente im Umbruch mit Vertretern aus Politik, Wirtschaft, Gewerkschaften und Verbänden. Heiner Wilmer ist jetzt offiziell neuer Bischof von Münster. Die Zeremonie fand gestern mit gut 1000 Gläubigen und Gästen im St. Paulusdom statt. Das Bistum ist auch für das Oldenburger Land zuständig. Und ein Lastwagen ist in Großheide in Ostfriesland von der Straße abgekommen und gegen einen Baum geprallt. Der Fahrer musste aus dem Wrack befreit werden.
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3: Hier steht ihr aktuell am längsten. Auf der A2 Richtung Hannover gibt es zwischen Braunschweig-Hafen und Lehrte 12 Kilometer Stau. Im weiteren Verlauf zwischen Raststätte Zweidorfer Holz Nord und Peine Ost steht ein kaputtes Auto auf dem linken Fahrstreifen. Auf der A1 Richtung Bremen staut es sich zwischen Bremen-Brinkum und Bremen-Asten auf 3 Kilometern. Richtung Osnabrück gibt es zwischen Uphusen und Bremen-Asten 6 Kilometer Stau. Ebenfalls auf der A1 Richtung Osnabrück steht ihr zwischen Kloppenburg und Vechta auf 2 Kilometern. Dort blockiert ein kaputtes Auto im Baustellenbereich die Fahrbahn. Gute Fahrt.
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3: In Wadewalz zeigt das Thermometer 26 Grad. In Celle haben wir 28 Grad. Und auch in Hohnsdorf sind es 26 Grad. In den nächsten Stunden ist es überwiegend bewölkt. Heute Nacht sinkt das Thermometer auf milde 16 Grad. Morgen wird es erst teils bewölkt am Morgen, am Nachmittag dann zunehmend sonnig bei bis zu 27 Grad.
4: Es ist kurz nach drei, es ist Montag, es ist eine frische Woche. Wir haben ein heißes Wochenende hinter uns. Der ein oder andere Sonnenbrand wird sich durchgesetzt haben. Aber ist geil, oder? So muss Sommer doch eben sein. Da gehört ein Sonnenbrand immer mit dazu. Und natürlich auch Country-Musik. Und wenn ihr sagt, hey, ich habe hier richtig geile Country-Mucke, die passt perfekt zu jedem Sonnenbrand, die passt perfekt in den Sommer hinein, dann teilt uns das gerne mit. Ne? Wir teilen hier unsere Meinung. So läuft das. Das ist ein Geben und ein Nehmen. Ihr könnt uns bitte eure Tipps für Sommer-Country-Hits geben. Bitte in der App. In der The Wolf App könnt ihr abstimmen. Wir bauen daraus eine Playlist und so hat am Ende jeder was davon. Also sagt uns bei uns in der App, was sind für euch die schönsten Summer-Country-Hits und wir bauen eine schöne Playlist raus. Jetzt Musik von Waylon Wade und Wade Flores. Hier ist Didn't

Unser Song des Tages heute bei Deutschlands Country Radio The Wolf am Montag, den 22. Juni, kommt von John Denver und heißt Any Song. Es ist eine Liebeserklärung und der Song hat überlebt, die Liebe allerdings nicht. Denn John Denver hat diesen Song seiner damaligen Ehefrau Annie Martell gewidmet. Die beiden waren verheiratet von 1967 bis 1982. Liebe also nicht gehalten, der Song hat überdauert. Angeblich hat John Denver die Nummer mal eben in 10 Minuten in einem Sessellift in Aspen geschrieben. Also beim Skiurlaub mal eben eine Liebeserklärung für Madame im Skilift hingeschmettert und dann gleich mega Nummer 1 geworden. Unter anderem in den USA, auch in Großbritannien. Schön, richtig schön. John Denver und Annie alt eben nicht mehr verheiratet. Er hat später noch einmal geheiratet. Auch diese Ehe war nicht dauerhaft. Und leider hat uns der fantastische John Denver dann im Jahr 1997 durch einen Flugzeugabsturz verlassen. Hier ist eine Liebeserklärung an eine verflossene Liebe. Hier ist Annies Song.

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6: Hier steht ihr aktuell am längsten. Auf der A7 Richtung Hannover gibt es zwischen Hildesheim-Drispenstedt und dem Dreieck Hannover-Süd 10 Kilometer Stau nach einem Unfall. Rechnet mit einer Stunde Zeitverlust. Auf der A2 Richtung Hannover staut es sich zwischen Peine-Ost und Lehrte-Ost auf 10 Kilometern. In der Gegenrichtung Richtung Dortmund stockt der Verkehr zwischen Hannover-Langenhagen und Wunstorf-Lute auf 14 Kilometern. Auf der A1 Richtung Osnabrück kommt ihr zwischen dem Bremer Kreuz und Bremen-Arsten 6 Kilometer nur langsam voran. Ebenfalls Richtung Osnabrück gibt es zwischen Kloppenburg und Vechta 5 Kilometer Stau wegen eines liegen gebliebenen Fahrzeugs im Baustellenbereich. Wir wünschen euch eine gute Fahrt.
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6: In Verden zeigt das Thermometer aktuell 27 Grad. Auch in Essel haben wir 27 Grad. Und in Eickeloh ist es genauso warm mit 27 Grad. In den nächsten Stunden ist es überwiegend bewölkt. Heute Nacht sinkt das Thermometer auf milde 16 Grad. Morgen wird es erst teils bewölkt am Morgen, am Nachmittag dann zunehmend sonnig bei bis zu 27 Grad.
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7: An eurem Montag. Es ist knapp 3:30. Hier ist Deutschlands Country Radio The Wolf. Jetzt mit Ella Langley und Shoes in Texas. Wir haben vor 16 Uhr noch vor mit euch Cody Johnson, Amy McDonald ist noch mit dabei. Die Eagles machen Musik, Taylor Swift und auch Eric Clapton kommt gleich noch dran. Ich freue mich drauf. Weniger quatschen, dann passt mehr Mucke rein. Hier ist Ella Langley.

von New Country jetzt zu den Legenden bei The Wolf, Deutschlands Country Radio.

Fange ich so an. Ich bin eigentlich kein Freund von diesen besonderen Tagen, die ja irgendwie seit ein paar Jahren irgendwie jeden Tag sind. Tag des Kühlschranks, Tag des Moskitos, Tag des Fußpilzes, meine Güte. Aber heute ist ein Tag, den finde ich ganz gut. Ne? Heute ist nämlich der typisch Mann-Tag. Typisch Mann-Tag. Viele Männer wollten das eigentlich feiern, haben das aber vergessen.

0: Und jetzt für euch das Niedersachsen-Update mit Christian Schmidt. Nach einer fast tödlichen Messerattacke auf einen 23-Jährigen in Göttingen gilt ein Teenager als tatverdächtig. Bei dem 17-Jährigen sei die mutmaßliche Tatwaffe gefunden worden, so ein Sprecher der Staatsanwaltschaft gegenüber der dpa. Pause für die legendäre Harzer Schmalspurbahn. Durch die anhaltende Hitzewelle steigt auch die Waldbrandgefahr. Seit heute steuern die Dampflokomotiven deshalb den Brocken vorerst nicht mehr an. Und laut dem Deutschen Wetterdienst hat die Hitzewelle ihren Höhepunkt bei uns im Norden noch nicht erreicht. Ab Mittwoch steigen die Werte schon deutlich an und erreichen am Wochenende an die 40 Grad.
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2: Hier steht ihr aktuell am längsten. Auf der A2 Richtung Dortmund gibt es zwischen Hannover-Langenhagen und Wunstorf-Lute 14 Kilometer stockenden Verkehr. Ebenfalls Richtung Dortmund steht zwischen Hannover-Langenhagen und Hannover-Herrenhausen ein Unfall auf dem rechten Fahrstreifen. Dort läuft die Unfallaufnahme. Auf der A1 Richtung Osnabrück staut es sich zwischen dem Bremer Kreuz und Bremen-Arsten auf 7 Kilometern. In der Gegenrichtung, Richtung Bremen, gibt es zwischen Bremen-Brinkum und Bremen-Hemelingen 3 Kilometer Stau. Auf der A7 Richtung Hannover kommt ihr zwischen Derneburg-Salzgitter und dem Dreieck Hannover-Süd 7 Kilometer lang nur langsam voran. In der Gegenrichtung, Richtung Kassel, staut es sich zwischen dem Dreieck Hannover-Süd und Derneburg-Salzgitter auf 4 Kilometern. Wir wünschen euch eine gute Fahrt.
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2: Bei euch in Bispingen sind es aktuell 26 Grad, in Schneverdingen messen wir 25 und auch Adendorf meldet 25 Grad. In den nächsten Stunden ist es überwiegend bewölkt. Heute Nacht sinkt das Thermometer auf milde 16 Grad. Morgen wird es erst teils bewölkt am Morgen, am Nachmittag dann zunehmend sonnig bei bis zu 27 Grad.
3: Hardy ist dran bei Deutschlands Country Radio The Wolf mit Favorite Country Song. Das war allerdings im letzten Jahr. Da sind bestimmt schon wieder viele neue Favorite Country Songs auf die Welt gekommen. So schnell bewegt sich unsere Welt nämlich. Und da entsteht auch viel neue Sommermusik. Gerade jetzt, wenn die ersten heißen Tage wirklich da sind, kommt natürlich auch der ein oder andere Country-Künstler auf die Idee, ich müsste mal wieder ein Sommeralbum machen. Ne? Vielleicht habt ihr solche Musikvorschläge, wo ihr sagt, guck mal, das ist doch geiler Country, der in den Sommer reinpasst. Liebes deutsches Country Radio The Wolf, bitte spielt diese Nummer doch auch, dann sagt es uns. Teilt uns das mit. Wir haben eine Kategorie in unserer App aufgemacht, da könnt ihr einfach abstimmen und sagen, was ist für euch geiler Country, der perfekt in den Sommer passt, und wir ziehen das dann in die Playlist. So läuft es. Ein Geben und ein Nehmen bei Deutschlands Country Radio The Wolf. Hier ist Hardy, hier ist Favorite Country Song.

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1: Liebe Country Crew, Temperatur und Geschmack hängen ganz doll miteinander zusammen. Temperatur, gerade Außentemperatur, verändert uns. Ein paar Beispiele. Ein heißer Kakao schmeckt im Winter natürlich besser als im Sommer. Es geht auch andersrum. Ein kaltes Bierchen schmeckt im Sommer natürlich besser als im Winter. Das heißt nicht, dass die beiden im Sommer oder im Winter nicht trotzdem schmecken würden, aber es ist eben doch noch ein bisschen geiler. Ist es nicht eine der schönsten Verpflichtungen, die wir so im Laufe des Jahres haben, wenn wir das erste Eis im Sonnenschein ganz, ganz schnell aufessen müssen, weil es sonst droht wegzuschmilzen und über die Hände läuft? Das ist doch was Schönes, oder? Temperatur verändert unser Gemüt. Und genau deswegen müssen wir natürlich auch unsere Playlist hier bei Deutschlands Country Radio The Wolf auf Sommer stellen. Und zwar auf euren Sommer stellen. Sagt uns, was muss rein an Country-Musik hier im Sommer 2026. Macht gerne mit. Wir haben eine kleine Kategorie bei uns in der App. Da fragen wir euch genau das. Welchen Sommer-Country wollt ihr in diesem Sommer bei uns hören? Da könnt ihr ganz einfach abstimmen. Holt euch die The Wolf-App. Stimmt ab für euren Sommer. Sagt uns eure Lieblings-Country-Songs für den Sommer. Und dann genießt die Playlist.

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6: Mit Christian Schmidt und nach einer fast tödlichen Messeattacke auf einen 23-Jährigen in Göttingen gilt ein Teenager als tatverdächtig. Bei dem 17-Jährigen sei die mutmaßliche Tatwaffe gefunden worden, so ein Sprecher der Staatsanwaltschaft gegenüber den Kollegen der Deutschen Presseagentur. Der Beschuldigte will sich bislang aber nicht äußern. Laut Polizeiangaben wurde der 17-Jährige gestern im Göttinger Ostviertel in Gewahrsam genommen. Weil sich ein dringender Tatverdacht derzeit aber nicht begründen lasse, sei der Beschuldigte wieder freigelassen worden. Der Grund: mit den aktuellen Ermittlungsergebnissen lasse sich eine Notwehrsituation nicht ausschließen. Das 23-jährige Opfer, das befindet sich mittlerweile nicht mehr in Lebensgefahr, kann aber bisher auch noch nicht vernommen werden. Pause für die legendäre Harzer Schmalspurbahn. Durch die anhaltende Hitzewelle steigt auch überall wieder die Waldbrandgefahr, eben auch im Harz. Und seit heute steuern die Dampflokomotiven der Harzer Schmalspurbahn deshalb den Brocken vorerst nicht mehr an. Stattdessen sind jetzt erst einmal Diesellokomotiven unterwegs. Und laut dem Deutschen Wetterdienst hat die Hitzewelle ihren Höhepunkt bei uns im Norden noch gar nicht erreicht. Ab Mittwoch steigen die Werte nämlich schon wieder deutlich an und erreichen dann bis zu 35 Grad. Am Wochenende wird es dann aber noch deutlich heißer bei an die 40 Grad. Dann drohen laut den aktuellen Berechnungen aber auch schon wieder teils heftige Unwetter, eben mit Starkregen, Hagel und Orkanböen, die dann aber eben auch eine Abkühlung bringen könnten.
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7: Hier steht ihr aktuell am längsten. Auf der A2 Richtung Dortmund gibt es zwischen Hannover-Bodfeld und Hannover-Herrenhausen 9 Kilometer Stau. In der Gegenrichtung, Richtung Hannover, staut es sich zwischen Peine-Ost und Lehrte-Ost ebenfalls 9 Kilometer. Auf der A1 Richtung Osnabrück zwischen dem Bremer Kreuz und Bremen-Arsten 7 Kilometer Stau. In der Gegenrichtung, Richtung Bremen, staut es sich zwischen Bremen-Brinkum und Bremen-Arsten 3 Kilometer. Auf der A7 Richtung Kassel stockt der Verkehr zwischen dem Dreieck Hannover Süd und Derneburg auf 6 Kilometern. In der Gegenrichtung Richtung Hannover gibt es zwischen Derneburg und Hildesheim 1 Kilometer Stau. Habt eine gute und sichere Fahrt.
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7: In Retzlingen zeigt das Thermometer 28 Grad. In Reinsdorf sind es 25 Grad, während wir in Wriedel 27 Grad messen. In der Nacht sinkt das Thermometer auf milde 17 Grad. So wird das Wetter morgen. Am Vormittag erwarten euch noch ein paar Wolken. Am Nachmittag klart es dann auf bei anfangs 17 Grad. Im Laufe des Tages steigt das Thermometer auf angenehm warme 29 Grad an.
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8: Der Montagnachmittag mit Deutschlands Country Radio The Wolf und mit Musik von Beyoncé, Texas Hold'em, auch schon 2 Jahre alt die Nummer. Damals gab es böse Furore, wie sich die große Beyoncé, diese R&B und Hip-Hop-Künstlerin, sicherlich auch Pop-Künstlerin, an den heiligen Country heranwagen kann. Danach ist es dann doch wieder recht ruhig geworden, ne? Also es wurde kein zweites Country-Album hinterhergeschoben oder so. Kritiker sehen sich natürlich jetzt bestätigt, dass nun mal eben schnell ein Country-Album gemacht wurde, um ein bisschen auf der Welle des Erfolgs mitzuschwimmen. Andere sagen, hey, Hauptsache Country-Musik, egal von wem. Und irgendwo dazwischen sind wir. Wir freuen uns jetzt auf Beyoncé, hier ist Texas Hold'em.

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1: Low Cash mit Feels Like a Party am Montagnachmittag bei Deutschlands Country Radio The Wolf. Und wir kommen zu neuer Musik. Es ist ein Duett. Männlein und Weiblein haben ihre Stimmen miteinander verschmolzen in ein Mikrofon hinein. Die Rede ist von Lainey Wilson und John Mayer. Die beiden haben ganz frisch rausgebracht die drei Sachen, die man auf keinen Fall vergessen sollte, wenn man das Haus verlässt. Phone, Keys, Wallet, Handy, Schlüssel, Portemonnaie. Hier ist die Nummer.

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1: Ich bin Jan-Henner Reitze. Wegen schlechter Ergebnisse seiner Labour-Partei bei verschiedenen Wahlen stand der britische Premierminister Keir Starmer seit Wochen unter Druck. Jetzt zieht er Konsequenzen und hat seinen Rücktritt angekündigt. Als Nachfolger steht der frühere Bürgermeister von Greater Manchester, Andy Burnham, bereit, der seine Kandidatur auch schon bekannt gegeben hat. Burnhams Rückhalt in der Labour-Partei gilt als groß. Die Übergabe der Amtsgeschäfte könnte Mitte Juli beginnen. Viele Menschen in Deutschland bewerten ihre Mietkosten als hoch, das zeigt eine Allensbach-Umfrage. Gut jeder zweite befragte Mieter spricht von einer großen oder sehr großen Belastung.
2: Die Folge? Viele bleiben auch in ihren Wohnungen, scheuen einen teuren Umzug und vor allem befürchten sie, dass sie am Ende vielleicht eine höhere Miete zahlen müssen. Im Durchschnitt bleiben die Leute mittlerweile 18 Jahre in ihrer Bude. Aber laut den Forschenden sind die allermeisten auch völlig zufrieden mit ihrer Wohnsituation, auch mit der Lage des Hauses. Kritik gibt's aber auch, und zwar vor allem an der Parkplatzsituation. Claudia Wächter, Nachrichtenredaktion.
1: Bei Razzien in Nordrhein-Westfalen, Spanien und Österreich sind Polizei und Staatsanwaltschaft gegen mutmaßliche Drogenhändler vorgegangen. Es wurden Wohnungen, Geschäftsräume und Verstecke durchsucht. Ermittelt wird gegen insgesamt 31 Beschuldigte. 9 Haftbefehle wurden vollstreckt. Es geht um Drogengeschäfte unter anderem mit Cannabis, Kokain und Crack im Wert von 11 Millionen Euro. Und zum Fußball. Nico Schlotterbeck kann bei der WM in den USA, Kanada und Mexiko nicht mehr zum Einsatz kommen. Der 26-Jährige von Borussia Dortmund hat sich einen Innenbandriss im linken Sprunggelenk zugezogen.
3: Im Spiel gegen die Elfenbeinküste tritt sich Schlotterbeck nach 15 Minuten unglücklich selbst gegen das linke Bein. Er muss immer wieder behandelt werden, hält aber bis zur Halbzeit durch, dann bleibt er in der Kabine. Bundestrainer Nagelsmann ahnt nach dem Spiel schon, dass es etwas Schlimmeres sein kann. Für den Abwehrchef von Borussia Dortmund wird jetzt Antonio Rüdiger in die Startelf rücken. Nachnominieren kann Nagelsmann niemanden mehr. Nach Lennart Kahl ist es schon das zweite vorzeitige WM-Aus für einen deutschen Spieler. Thomas Bremser, Winston Salem.
1: Deutschland steht schon als Gruppensieger fest. Gegner im abschließenden Vorrundenspiel am Donnerstag ist Ecuador.
4: Und jetzt für euch das Niedersachsen-Update mit Christian Schmidt. Nach einer fast tödlichen Messerattacke auf einen 23-Jährigen in Göttingen gilt ein Teenager als tatverdächtig. Bei dem 17-Jährigen sei die mutmaßliche Tatwaffe gefunden worden, so ein Sprecher der Staatsanwaltschaft gegenüber der dpa. Pause für die legendäre Harzer Schmalspurbahn. Durch die anhaltende Hitzewelle steigt auch die Waldbrandgefahr. Seit heute steuern die Dampflokomotiven deshalb den Brocken vorerst nicht mehr an. Und laut dem Deutschen Wetterdienst hat die Hitzewelle ihren Höhepunkt bei uns im Norden noch nicht erreicht. Ab Mittwoch steigen die Werte schon deutlich an und erreichen am Wochenende an die 40 Grad.
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5: Hier steht ihr aktuell am längsten. Auf der A2 Richtung Dortmund gibt es zwischen Hannover-Lahe und Hannover-Herrenhausen 12 Kilometer Stau. In der Gegenrichtung, Richtung Hannover, steht ihr zwischen Peine und Lehrte Ost auf 8 Kilometern. Auf der A1 Richtung Osnabrück staut es sich zwischen Obhusen-Bremen-Mahndorf und Bremen-Arsten auf 6 Kilometern. In der Gegenrichtung, Richtung Bremen, gibt es zwischen Bremen-Brinkum und Bremen-Arsten 4 Kilometer Stau. Ebenfalls auf der A2 Richtung Hannover steht zwischen Peine und dem Rastplatz Röhrse Nord ein kaputter Lastwagen auf der Fahrbahn. Der mittlere und der rechte Fahrstreifen sind blockiert. Der Verkehr wird an der Unfallstelle vorbeigeführt. Gute Fahrt.
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5: Bei euch in Schneverdingen sind es aktuell 25 Grad. In Rethem messen wir 27 und Oetzen meldet 26 Grad. In der Nacht sinkt das Thermometer auf milde 17 Grad. So wird das Wetter morgen. Am Vormittag erwarten euch noch ein paar Wolken. Am Nachmittag klart es dann auf bei anfangs 17 Grad. Im Laufe des Tages steigt das Thermometer auf angenehm warme 29 Grad an.
6: Um kurz auf 5 an eurem Montag. Eine schöne Stunde haben wir noch zusammen. Dann geht es hier rein in den Sundowner. Bedeutet, wir hören auf zu quatschen. Wir machen dann nur noch Mucke bis 24 Uhr. Perfekte Feierabend-Vibes gibt es bei uns nämlich auch. Jeden Tag ab 18 Uhr. Eine Stunde haben wir also noch dahin. Die wollen wir natürlich auch genießen. Und das machen wir jetzt mit Travis Collins. Hier ist Thank God I'm a Country Boy.

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1: Früher mussten Radiosender irgendwelche meist schweineteuren Marktforschungsinstitute befragen, wenn es darum ging, ein bisschen Meinung aus der eigenen Hörerschaft rauszukriegen. Zum Beispiel, was die Playlist angeht. Ist es eigentlich gut, was wir gerade spielen, oder ist es nicht gut, oder was? Das hat ein Schweinegeld gekostet. Das kostet heute immer noch ein Schweinegeld. 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Und deswegen bin ich sehr froh, dass die Technik mittlerweile so weit ist, dass wir einfach direkt miteinander sprechen können. 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Dafür habt ihr ja wahrscheinlich sowieso schon die The Wolf-App drauf. Und da gibt es eine Kategorie. Da kann man abstimmen und kann sagen, hey, dieses Lied ist für mich Sommer-Country, dieses Lied auch, das auch. Nee, das nicht, das machen wir weg. Und so. Und dann kriegen wir die Ergebnisse und bauen daraus eine richtig schöne Sommer-Playlist zusammen. 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
4: Mit Christian Schmidt. Und nach einer fast tödlichen Messerattacke auf einen 23-Jährigen in Göttingen gilt ein Teenager als tatverdächtig. Bei dem 17-Jährigen sei die mutmaßliche Tatwaffe gefunden worden, so ein Sprecher der Staatsanwaltschaft gegenüber den Kollegen der Deutschen Presseagentur. Der Beschuldigte will sich bislang aber nicht äußern. Laut Polizeiangaben wurde der 17-Jährige gestern im Göttinger Ostviertel in Gewahrsam genommen. Weil sich ein dringender Tatverdacht derzeit aber nicht begründen lasse, sei der Beschuldigte wieder freigelassen worden. Der Grund: mit den aktuellen Ermittlungsergebnissen lasse sich eine Notwehrsituation nicht ausschließen. Das 23-jährige Opfer, das befindet sich mittlerweile nicht mehr in Lebensgefahr, kann aber bisher auch noch nicht vernommen werden. Pause für die legendäre Harzer Schmalspurbahn. Durch die anhaltende Hitzewelle steigt auch überall wieder die Waldbrandgefahr, eben auch im Harz. Und seit heute steuern die Dampflokomotiven der Harzer Schmalspurbahn deshalb den Brocken vorerst nicht mehr an. Stattdessen sind jetzt erst einmal Diesellokomotiven unterwegs. Und laut dem Deutschen Wetterdienst hat die Hitzewelle ihren Höhepunkt bei uns im Norden noch gar nicht erreicht. Ab Mittwoch steigen die Werte nämlich schon wieder deutlich an und erreichen dann bis zu 35 Grad. Am Wochenende wird es dann aber noch deutlich heißer, bei an die 40 Grad. Dann drohen laut den aktuellen Berechnungen aber auch schon wieder teils heftige Unwetter, eben mit Starkregen, Hagel und Orkanböen, die dann aber eben auch eine Abkühlung bringen könnten.
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5: Hier steht die aktuell am längsten. Auf der A2 Richtung Dortmund gibt es zwischen Hannover-Lahe und Wunstorf-Lute 15 Kilometer stockenden Verkehr. In der Gegenrichtung staut es sich auf 6 Kilometern zwischen Peine und Hämeler Wald. Auf der A1 Richtung Osnabrück staut sich der Verkehr zwischen Opphusen-Bremen-Mahndorf und Bremen-Asten auf 6 Kilometern. In der Gegenrichtung gibt es zwischen Bremen-Brinkum und Bremen-Hemelingen 3 Kilometer Stau. Auf der A27 Richtung Bremen staut es sich zwischen dem Dreieck Walsrode und Walsrode Süd auf 6 Kilometern. Ebenfalls auf der A27 Richtung Bremen liegen zwischen Bremen Nord und Bremen Industriehäfen Gegenstände auf der Fahrbahn. Gute Fahrt.
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5: Bei euch in Amelinghausen sind es aktuell 26 Grad. In Lindwedel messen wir 28 Grad, während Rothenburg 25 Grad meldet. In der Nacht sinkt das Thermometer auf milde 17 Grad. So wird das Wetter morgen. Am Vormittag erwarten euch noch ein paar Wolken. Am Nachmittag klart es dann auf bei anfangs 17 Grad. Im Laufe des Tages steigt das Thermometer auf angenehm warme 29 Grad an.
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6: In einer halben Stunde, Leute, dann ist es endlich soweit. Feierabend-Vibes bei Deutschlands Country Radio The Wolf. Ich hoffe, ihr steckt vielleicht sogar schon drin im Feierabend, vielleicht noch in der Karre auf dem Weg oder schon zu Hause angekommen. Was gibt's zu essen? Irgendwas Schnelles. Wer schneller isst, hat mehr Freizeit. Ja, so denkt ja der ein oder andere von uns. Hey, aber lasst uns doch den Feierabend ein bisschen entschleunigen und richtig schön gemeinsam genießen. Das geht gleich hier ab 18 Uhr, denn dann schalten wir wieder um in den Feierabendmodus. Es gibt dann bis 24 Uhr nur noch Musik, kein Gequatsche mehr. Der The Wolf Sundowner. Euer Feierabend mit uns ab 18 Uhr.

Legends. Der The Wolf Sundowner ist das Thema meiner letzten Moderation heute hier an diesem Montag, an diesem 22. Juni. Ich versuche euch zum Tagesausklang noch einmal heiß zu machen im Sommer. Und zwar auf das, was hier in wenigen Minuten losgeht, nämlich ab 18 Uhr der Sundowner bei The Wolf. Sundowner ist im Grunde genommen einfach nur ein anderes Wort für euren perfekten Feierabend. Denn wir wissen natürlich, dass ihr jetzt vielleicht auch den ganzen Tag euch unterhalten habt. Man wurde hier voll gequatscht, man wurde da voll gesabbert. Der Mann im Radio, der labert auch immer so lange rum. Kann man jetzt nicht einfach mal nur Musik machen, ein bisschen abschalten? Ja, genau das machen wir ja. Ab 18 Uhr. 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Ihr kommt perfekt aus diesem langen Arbeitstag raus. Ich lade euch herzlich dazu ein, wünsche euch jetzt noch einen schönen Montagabend und freue mich natürlich, wenn wir uns morgen wieder hören, hier im Country-Nachmittag bei The Wolf. Mein Name ist Philipp Stammer. Viel Spaß gleich beim Sundowner. Macht es gut. Bis dahin. Ciao.

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1: Ich bin Jan-Henner Reitzer. Die Reformvorschläge der Rentenkommission werden erst morgen offiziell der Bundesregierung übergeben. Doch schon jetzt gibt es Diskussionen, Lob, aber auch Kritik, zum Beispiel von Opposition und Gewerkschaften. Ein Knackpunkt, der Vorschlag, das Rentenalter in den kommenden Jahrzehnten schrittweise anzuheben.
2: Noch länger arbeiten, völlig ungerecht, sagen Kritiker. Tenor, ein Professor könne das vielleicht, ein Fliesenleger nicht. Hintergrund: nach dem aktuellen Vorschlag soll die sogenannte Rente mit 63 wegfallen und ein Teil der Rentenbeiträge soll künftig am Aktienmarkt angelegt werden. Das finden die Grünen gar nicht so schlecht, fordern nun aber vor allem von der Regierung schnell Klarheit. Alles andere sorge nur für Verunsicherung. Claudia Wächter, Nachrichtenredaktion.
1: Beim Tanken ist Diesel erstmals wieder günstiger als vor Beginn des Irankriegs. Das geht aus Zahlen des ADAC hervor. Der Tagesdurchschnittspreis für einen Liter Diesel lag von Freitag bis Sonntag jeweils zwischen 1,73 Euro und 1,74 Euro und damit unter dem vom 27. Februar, dem Tag, bevor der Irankrieg begann. Heute ging der Preis noch weiter runter. E10 ist noch etwas teurer als vor Kriegsbeginn. Der britische Premierminister Keir Starmer hat seinen Rücktritt angekündigt. Er beugt sich damit dem seit Wochen steigenden Druck aus seiner Labour-Partei. Andy Burnham steht als potenzieller Nachfolger bereit.
3: Der Druck war am Ende zu groß. Nur 2 Jahre, nachdem Keir Starmer für seinen Wahlsieg mit Labour gefeiert wurde, wirft der Premierminister das Handtuch. Damit bekommt Großbritannien demnächst seinen 7. Premierminister in nur 10 Jahren. Beste Chancen hat Andy Burnham. Der frühere Bürgermeister von Manchester hatte sein Amt aufgegeben, um Abgeordneter im Parlament zu werden, mit dem Ziel, Starmer herauszufordern. Dazu wird es nun nicht mehr kommen. Es könnte allerdings weitere Bewerber auf das Amt des Parteivorsitzenden geben. Aus London, Philipp Detlefs.
1: Zum Fußball. Für Nico Schlotterbeck ist die WM in den USA, Kanada und Mexiko vorzeitig zu Ende. Der 26-Jährige von Borussia Dortmund hat sich beim 2:1 der deutschen Nationalmannschaft im zweiten Gruppenspiel gegen die Elfenbeinküste einen Bänderriss zugezogen. Der Abwehrspieler muss vermutlich etwa 2 Monate lang pausieren. Bei der WM steht Deutschland schon vor dem abschließenden Gruppenspiel am Donnerstag gegen Ecuador als Gruppensieger fest.
4: Und jetzt für euch das Niedersachsen-Update mit Christian Schmidt. Nach einer fast tödlichen Messerattacke auf einen 23-Jährigen in Göttingen gilt ein Teenager als tatverdächtig. Bei dem 17-Jährigen sei die mutmaßliche Tatwaffe gefunden worden, so ein Sprecher der Staatsanwaltschaft gegenüber der dpa. Pause für die legendäre Harzer Schmalspurbahn. Durch die anhaltende Hitzewelle steigt auch die Waldbrandgefahr. Seit heute steuern die Dampflokomotiven deshalb den Brocken vorerst nicht mehr an. Und laut dem Deutschen Wetterdienst hat die Hitzewelle ihren Höhepunkt bei uns im Norden noch nicht erreicht. Ab Mittwoch steigen die Werte schon deutlich an und erreichen am Wochenende an die 40 Grad.
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5: Hier steht ihr aktuell am längsten. Auf der A2 Richtung Dortmund gibt es zwischen Langenhagen und Wunstorf-Lute 15 Kilometer stockenden Verkehr. In der Gegenrichtung Hannover stockt es zwischen Peine und Hämeler Wald auf 3 Kilometern. Auf der A1 Richtung Bremen staut es sich zwischen Brinkum und Bremen-Arsten auf 2 Kilometern. In der Gegenrichtung Osnabrück steht ihr zwischen Upphusen und Bremen-Arsten auf 5 Kilometern. Auf der A7 Richtung Hannover läuft zwischen Nörten-Hardenberg und Nordheim-West die Unfallaufnahme. Die Polizei ist vor Ort. Ebenfalls Richtung Hannover liegt auf der A37 zwischen der B6 und dem Dreieck Hannover-Süd ein Mösack auf dem rechten Fahrstreifen. Habt eine gute und sichere Fahrt.
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5: Bei euch in Wriedel sind es aktuell 25 Grad. In Lindwedel messen wir 28 Grad und auch Hohnsdorf meldet 25 Grad. In der Nacht sinkt das Thermometer auf milde 17 Grad. So wird das Wetter morgen. Am Vormittag erwarten euch noch ein paar Wolken. Am Nachmittag klart es dann auf bei anfangs 17 Grad. Im Laufe des Tages steigt das Thermometer auf angenehm warme 29 Grad an.

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1: Mit Christian Schmidt und nach einer fast tödlichen Messerattacke auf einen 23-Jährigen in Göttingen gilt ein Teenager als tatverdächtig. Bei dem 17-Jährigen sei die mutmaßliche Tatwaffe gefunden worden, so ein Sprecher der Staatsanwaltschaft gegenüber den Kollegen der Deutschen Presseagentur. Der Beschuldigte will sich bislang aber nicht äußern. Laut Polizeiangaben wurde der 17-Jährige gestern im Göttinger Ostviertel in Gewahrsam genommen. Weil sich ein dringender Tatverdacht derzeit aber nicht begründen lasse, sei der Beschuldigte wieder freigelassen worden. Der Grund: Mit den aktuellen Ermittlungsergebnissen lasse sich eine Notwehrsituation nicht ausschließen. Das 23-jährige Opfer, das befindet sich mittlerweile nicht mehr in Lebensgefahr, kann aber bisher auch noch nicht vernommen werden. Pause für die legendäre Harzer Schmalspurbahn. Durch die anhaltende Hitzewelle steigt auch überall wieder die Waldbrandgefahr, eben auch im Harz. Und seit heute steuern die Dampflokomotiven der Harzer Schmalspurbahn deshalb den Brocken vorerst nicht mehr an. Stattdessen sind jetzt erst einmal Diesellokomotiven unterwegs. Und laut dem Deutschen Wetterdienst hat die Hitzewelle ihren Höhepunkt bei uns im Norden noch gar nicht erreicht. Ab Mittwoch steigen die Werte nämlich schon wieder deutlich an und erreichen dann bis zu 35 Grad. Am Wochenende wird es dann aber noch deutlich heißer, bei an die 40 Grad. Dann drohen laut den aktuellen Berechnungen aber auch schon wieder teils heftige Unwetter, eben mit Starkregen, Hagel und Orkanböen, die dann aber eben auch eine Abkühlung bringen könnten.
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2: Hier steht ihr aktuell am längsten. Auf der A2 Richtung Dortmund gibt es zwischen Langenhagen und Wunstorf-Kohlenfeld 13 Kilometer stockenden Verkehr. Rechnet mit mindestens 20 Minuten Zeitverlust. Auf der A1 Richtung Hamburg steht ihr zwischen Obhusen und Bremen-Arsten 4 Kilometer. Ihr braucht mindestens 15 Minuten länger. In der Gegenrichtung, Richtung Bremen, gibt es zwischen Brinkum und Bremen-Arsten 1 Kilometer Stau. Gute Fahrt.
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2: Bei euch in Rehlingen sind es aktuell 26 Grad, in Eimke ebenfalls 26. Bleckede meldet 25 Grad, in der Nacht sinkt das Thermometer auf milde 17 Grad. So wird das Wetter morgen. Am Vormittag erwarten euch noch ein paar Wolken. Am Nachmittag klart es dann auf, bei anfangs 17 Grad. Im Laufe des Tages steigt das Thermometer auf angenehm warme 29 Grad an.
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1: Ich bin Jan-Henner Reitzer. Die Reformvorschläge der Rentenkommission werden erst morgen offiziell der Bundesregierung übergeben. Doch schon jetzt gibt es Diskussionen, Lob, aber auch Kritik, zum Beispiel von Opposition und Gewerkschaften. Ein Knackpunkt, der Vorschlag, das Rentenalter in den kommenden Jahrzehnten schrittweise anzuheben.
2: Noch länger arbeiten, völlig ungerecht, sagen Kritiker. Tenor, ein Professor könne das vielleicht, ein Fliesenleger nicht. Hintergrund: nach dem aktuellen Vorschlag soll die sogenannte Rente mit 63 wegfallen und ein Teil der Rentenbeiträge soll künftig am Aktienmarkt angelegt werden. Das finden die Grünen gar nicht so schlecht, fordern nun aber vor allem von der Regierung schnell Klarheit. Alles andere sorge nur für Verunsicherung. Claudia Wächter, Nachrichtenredaktion.
1: Beim Tanken ist Diesel erstmals wieder günstiger als vor Beginn des Irankriegs. Das geht aus Zahlen des ADAC hervor. Der Tagesdurchschnittspreis für einen Liter Diesel lag von Freitag bis Sonntag jeweils zwischen 1,73 Euro und 1,74 Euro und damit unter dem vom 27. Februar, dem Tag, bevor der Irankrieg begann. Heute ging der Preis noch weiter runter. E10 ist noch etwas teurer als vor Kriegsbeginn. Der britische Premierminister Keir Starmer hat seinen Rücktritt angekündigt. Er beugt sich damit dem seit Wochen steigenden Druck aus seiner Labour-Partei. Andy Burnham steht als potenzieller Nachfolger bereit.
3: Der Druck war am Ende zu groß. Nur 2 Jahre, nachdem Keir Starmer für seinen Wahlsieg mit Labour gefeiert wurde, wirft der Premierminister das Handtuch. Damit bekommt Großbritannien demnächst seinen 7. Premierminister in nur 10 Jahren. Beste Chancen hat Andy Burnham. Der frühere Bürgermeister von Manchester hatte sein Amt aufgegeben, um Abgeordneter im Parlament zu werden, mit dem Ziel, Starmer herauszufordern. Dazu wird es nun nicht mehr kommen. Es könnte allerdings weitere Bewerber auf das Amt des Parteivorsitzenden geben. Aus London, Philipp Detlefs.
1: Zum Fußball. Für Nico Schlotterbeck ist die WM in den USA, Kanada und Mexiko vorzeitig zu Ende. Der 26-Jährige von Borussia Dortmund hat sich beim 2:1 der deutschen Nationalmannschaft im zweiten Gruppenspiel gegen die Elfenbeinküste einen Bänderriss zugezogen. Der Abwehrspieler muss vermutlich etwa 2 Monate lang pausieren. Bei der WM steht Deutschland schon vor dem abschließenden Gruppenspiel am Donnerstag gegen Ecuador als Gruppensieger fest.
4: Und jetzt für euch das Niedersachsen-Update mit Christian Schmidt. Nach einer fast tödlichen Messerattacke auf einen 23-Jährigen in Göttingen gilt ein Teenager als tatverdächtig. Bei dem 17-Jährigen sei die mutmaßliche Tatwaffe gefunden worden, so ein Sprecher der Staatsanwaltschaft gegenüber der dpa. Pause für die legendäre Harzer Schmalspurbahn. Durch die anhaltende Hitzewelle steigt auch die Waldbrandgefahr. Seit heute steuern die Dampflokomotiven deshalb den Brocken vorerst nicht mehr an. Und laut dem Deutschen Wetterdienst hat die Hitzewelle ihren Höhepunkt bei uns im Norden noch nicht erreicht. Ab Mittwoch steigen die Werte schon deutlich an und erreichen am Wochenende an die 40 Grad.
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5: Auf der A7 Richtung Hannover ist die Fahrbahn zwischen Hildesheim-Drispenstedt und dem Dreieck Hannover-Süd wegen Unfallaufnahme vollgesperrt. Bereits ab Hildesheim staut es sich auf 2 Kilometern. Hier steht ihr aktuell am längsten. Auf der A2 Richtung Dortmund gibt es zwischen Hannover-Langenhagen und Wunstorf-Lute 8 Kilometer stockenden Verkehr. In der Gegenrichtung, Richtung Hannover, ist zwischen dem Kreuz Braunschweig-Nord und Braunschweig-Hafen die Fahrbahn nach einem Unfall blockiert. Auf der A1 Richtung Hamburg steht ihr zwischen Hollenstedt und dem Buchholzer Dreieck 1 Kilometer. Ebenfalls Richtung Hamburg liegen zwischen Rade und dem Buchholzer Dreieck Reifenteile auf der Fahrbahn. Wir wünschen euch eine gute Fahrt.
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5: In Lauenbrück haben wir aktuell 25 Grad, in Hemslingen ebenfalls 25 und auch Retzlingen meldet 25 Grad. In der Nacht sinkt das Thermometer auf milde 17 Grad. So wird das Wetter morgen. Am Vormittag erwarten euch noch ein paar Wolken. Am Nachmittag klart es dann auf, bei anfangs 17 Grad. Im Laufe des Tages steigt das Thermometer auf angenehm warme 29 Grad an.
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1: Mit Christian Schmidt und nach einer fast tödlichen Messerattacke auf einen 23-Jährigen in Göttingen gilt ein Teenager als tatverdächtig. Bei dem 17-Jährigen sei die mutmaßliche Tatwaffe gefunden worden, so ein Sprecher der Staatsanwaltschaft gegenüber den Kollegen der Deutschen Presseagentur. Der Beschuldigte will sich bislang aber nicht äußern. Laut Polizeiangaben wurde der 17-Jährige gestern im Göttinger Ostviertel in Gewahrsam genommen. Weil sich ein dringender Tatverdacht derzeit aber nicht begründen lasse, sei der Beschuldigte wieder freigelassen worden. Der Grund: mit den aktuellen Ermittlungsergebnissen lasse sich eine Notwehrsituation nicht ausschließen. Das 23-jährige Opfer, das befindet sich mittlerweile nicht mehr in Lebensgefahr, kann aber bisher auch noch nicht vernommen werden. Pause für die legendäre Harzer Schmalspurbahn. Durch die anhaltende Hitzewelle steigt auch überall wieder die Waldbrandgefahr, eben auch im Harz. Und seit heute steuern die Dampflokomotiven der Harzer Schmalspurbahn deshalb den Brocken vorerst nicht mehr an. Stattdessen sind jetzt erst einmal Diesellokomotiven unterwegs. Und laut dem Deutschen Wetterdienst hat die Hitzewelle ihren Höhepunkt bei uns im Norden noch gar nicht erreicht. Ab Mittwoch steigen die Werte nämlich schon wieder deutlich an und erreichen dann bis zu 35 Grad. Am Wochenende wird es dann aber noch deutlich heißer, bei an die 40 Grad. Dann drohen laut den aktuellen Berechnungen aber auch schon wieder teils heftige Unwetter, eben mit Starkregen, Hagel und Orkanböen, die dann aber eben auch eine Abkühlung bringen könnten.
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2: Hier steht ihr aktuell am längsten. Auf der A7 Richtung Hannover ist die Fahrbahn zwischen Hildesheim-Drispenstedt und dem Dreieck Hannover-Süd voll gesperrt. Die Polizei nimmt einen Unfall auf. Im weiteren Verlauf Richtung Hannover gibt es zwischen Derneburg und dem Dreieck Hannover-Süd 3 Kilometer Stau nach einem Unfall. Auf der A2 Richtung Dortmund steht ihr zwischen Hannover-Langenhagen und Hannover-Herrenhausen auf 3 Kilometern. Gute Fahrt.
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2: In Uetzen sind es aktuell 25 Grad, in Munster ebenfalls 25 und in Lachendorf messen wir 26 Grad. In der Nacht sinkt das Thermometer auf milde 17 Grad. So wird das Wetter morgen. Am Vormittag erwarten euch noch ein paar Wolken. Am Nachmittag klart es dann auf bei anfangs 17 Grad. Im Laufe des Tages steigt das Thermometer auf angenehm warme 29 Grad an.
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1: Ich bin Jan-Henner Reitze. Erst morgen werden die Reformpläne der Rentenkommission offiziell an die Bundesregierung übergeben, doch schon jetzt gibt es Diskussionen, Lob und Kritik. Ein Knackpunkt, der Vorschlag, das Rentenalter in den kommenden Jahrzehnten schrittweise anzuheben.
2: Noch länger arbeiten, völlig ungerecht, sagen Kritiker. Tenor, ein Professor könne das vielleicht, ein Fliesenleger nicht. Hintergrund: nach dem aktuellen Vorschlag soll die sogenannte Rente mit 63 wegfallen und ein Teil der Rentenbeiträge soll künftig am Aktienmarkt angelegt werden. Das finden die Grünen gar nicht so schlecht, fordern nun aber vor allem von der Regierung schnell Klarheit. Alles andere sorge nur für Verunsicherung. Claudia Wächter, Nachrichtenredaktion.
1: Die USA setzen Sanktionen gegen den Iran vorübergehend aus und begründen das mit produktiven Gesprächen über eine Lösung des Konflikts mit Teheran. Die Entscheidung könnte dem Iran Milliarden an Einnahmen bringen und zu weiterer Entspannung in Sachen Spritpreise führen.
3: Die gelockerten Sanktionen betreffen vor allem den Verkauf und Export von iranischem Öl. Die USA wollen damit vor allem die Energiemärkte beruhigen. Die jüngsten Verhandlungen mit dem Iran werden als produktiv beschrieben. Teheran habe freie Schifffahrt durch die Straße von Hormuz versprochen und gewähre auch Inspekteuren der Internationalen Atomenergiebehörde Zugang, hieß es. Dem Iran werden bei weiteren Zugeständnissen weitere wirtschaftliche Vorteile versprochen. Die Verhandlungen in der Schweiz dauern an. Tina Eck, USA.
1: Wegen eines Waldbrandes in Griechenland ist ein Abschnitt der Autobahn zwischen der Hauptstadt Athen und Thessaloniki gesperrt worden. Rauch behindert die Sicht. Auch Löschflugzeuge und Hubschrauber sind im Einsatz, um die Brände einzudämmen. Und zum Fußball. Für Nico Schlotterbeck ist die WM zu Ende. Er hat sich beim 2:1 der deutschen Nationalmannschaft gegen die Elfenbeinküste einen Bänderriss zugezogen. Schlotterbeck fehlt damit auch im abschließenden Gruppenspiel der deutschen Mannschaft am Donnerstag gegen Ecuador. Und in der Bundesliga wird Martin De Michelis Trainer von RB Leipzig und damit Nachfolger von Ole Werner, der nach internen Differenzen nach dem Saisonende gehen musste. De Michelis war als Spieler lange beim FC Bayern München unter Vertrag und als Trainer zuletzt auf Mallorca tätig.
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4: Hier steht ihr aktuell am längsten. Auf der A2 Richtung Dortmund zwischen Langenhagen und Hannover-Herrenhausen gibt es 4 Kilometer Stau. Das kostet euch 20 Minuten Zeit. Auf der A7 Richtung Hannover ist die Fahrbahn zwischen Hildesheim-Drispenstedt und dem Dreieck Hannover-Süd voll gesperrt. Die Unfallaufnahme läuft. Im weiteren Verlauf steht ihr auf 2 Kilometern. Nach einem vorausgegangenen Unfall müsst ihr mit 24 Minuten Verzögerung rechnen. Auf der A352 Richtung Hannover West läuft zwischen Langenhagen-Kaltenweide und dem Flughafen die Unfallaufnahme. Ebenfalls Richtung Hannover West gibt es zwischen Engel-Bostel und dem Dreieck Hannover West dichten Verkehr. Ihr verliert etwa 5 Minuten. Habt eine gute und sichere Fahrt.
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4: In Ebsdorf zeigt das Thermometer 23 Grad, genauso in Stötze. Und auch in Fassberg sind es 23 Grad. In der Nacht sinkt das Thermometer auf milde 17 Grad. So wird das Wetter morgen. Es erwartet euch ein Tag mit teilweise bewölktem Himmel und sonnigen Abschnitten. Bei anfangs 17 Grad, im Laufe des Tages steigt das Thermometer auf angenehme 26 Grad an.
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1: Ich bin Jan-Henner Reitzer. Die Rentenkommission übergibt ihre Reformvorschläge erst morgen offiziell an die Bundesregierung. Diskussionen um die Ideen gibt es jetzt schon. Kritik kommt zum Beispiel von Gewerkschaften an der Idee, das Rentenalter in den nächsten Jahrzehnten schrittweise anzuheben. Ein weiterer Vorschlag, Altersteilzeit soll nicht mehr ab 55, sondern erst ab 58 beginnen können und die Möglichkeit blockweise noch voll und dann gar nicht mehr zu arbeiten wegfallen. Kritik gibt es auch schon am Vorschlag einer Kapitalrente, also Geld vom Einkommen verpflichtend am Aktienmarkt fürs Alter zurücklegen zu müssen. Großbritanniens Premierminister Keir Starmer hat seinen Rücktritt angekündigt. Ein Nachfolger steht schon bereit, noch sind aber Details offen, wie es weitergeht.
2: Der ehemalige Bürgermeister von Manchester, Andy Burnham, gilt als aussichtsreichster Kandidat auf die Nachfolge von Starmer. Das Bewerbungsverfahren beginnt am 9. Juli. Um ins Rennen zu gehen, braucht man eine Unterstützung von mindestens 20% der Labour-Abgeordneten und Nominierungen aus der Partei und von Gewerkschaften. Bleibt Burnham der einzige Kandidat, könnte er schon im Juli Parteichef werden, König Charles III. Würde ihn dann formell mit der Regierungsbildung beauftragen. Gibt es weitere Bewerber, entscheidet eine Mitgliederabstimmung bis Anfang September. Aus London, Philipp Detlefs.
1: Viele Menschen in Deutschland empfinden ihre Mietkosten als hoch, das zeigt eine Allensbach-Umfrage. Gut jeder zweite befragte Mieter spricht von einer großen oder sehr großen Belastung.
3: Die Folge? Viele bleiben auch in ihren Wohnungen, scheuen einen teuren Umzug und vor allem befürchten sie, dass sie am Ende vielleicht eine höhere Miete zahlen müssen. Im Durchschnitt bleiben die Leute mittlerweile 18 Jahre in ihrer Bude. Aber laut den Forschenden sind die allermeisten auch völlig zufrieden mit ihrer Wohnsituation, auch mit der Lage des Hauses. Kritik gibt's aber auch, und zwar vor allem an der Parkplatzsituation. Claudia Wächter, Nachrichtenredaktion.
1: In der EU soll Kindesmissbrauch im Internet künftig strenger bestraft werden. Europaparlament und Mitgliedstaaten haben sich auf einheitliche Strafen geeinigt. Unter anderem soll es europaweit in Zukunft strafbar sein, für einen Livestream von sexuellem Kindesmissbrauch zu bezahlen. Genauso KI zu kaufen, zu besitzen oder zu verbreiten, die für Missbrauch genutzt wird.
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4: Hier steht ihr aktuell am längsten. Auf der A7 Richtung Hannover ist zwischen Hildesheim-Dristenstedt und dem Dreieck Hannover Süd die Spur gesperrt. Es läuft die Unfallaufnahme. Auf der A2 Richtung Dortmund gibt es zwischen Langenhagen und Hannover-Herrenhausen 4 Kilometer Stau. Der Zeitverlust beträgt mindestens 16 Minuten. Auf der A352 Richtung Hannover West läuft zwischen Langenhagen-Kaltenweide und dem Flughafen die Unfallaufnahme. Es kommt zu Behinderungen. Gute Fahrt.
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4: In Amelinghausen zeigt das Thermometer 20 Grad. In Gilten sind es 26 Grad und in Eschede messen wir 22 Grad. In der Nacht sinkt das Thermometer auf milde 17 Grad. So wird das Wetter morgen. Es erwartet euch ein Tag mit teilweise bewölktem Himmel und sonnigen Abschnitten. Bei anfangs 17 Grad, im Laufe des Tages steigt das Thermometer auf angenehme 26 Grad an.
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1: Ich bin Dirk Zeitler. Die Experten der Rentenkommission schlagen vor, dass wir zukünftig einen Teil unserer Rente am Aktienmarkt finanzieren, mit Unterstützung der Arbeitgeber. Doch deren Verbände stellen sich quer. Auch vom geplanten Ende der Minijobs halten sie wenig.
2: Minijobs, die soll's bald nur noch für Schüler und Studierende geben. So zumindest der Plan der Rentenexperten. Und Millionen, die im Moment sozialversicherungsfrei arbeiten, die sind ziemlich verunsichert. An den Minijobs festhalten will auf jeden Fall der Arbeitgeberpräsident. Es geht wie so oft ums Geld und deshalb sieht er auch die Kapitalmarktrente kritisch. Die, sagt er, sei zwar im Prinzip sinnvoll, aber für die Unternehmer, die Hälfte schultern sollen, schlicht zu teuer. Claudia Wächter, Nachrichtenredaktion.
1: Die USA lockern Sanktionen für iranisches Öl, US-Verbote für Produktion, Lieferung und Verkauf von Rohöl aus dem Iran oder Produkte, die etwas damit zu tun haben, sind bis Ende August ausgesetzt. Nach Aussagen der USA ist das ein Teil der getroffenen Vereinbarung mit dem Iran, mit dem der Krieg in der Region beendet und die Straße von Hormuz wieder geöffnet werden soll. Unter anderem als Folge des Iran-Kriegs erwartet der Bundesverband der deutschen Industrie für Deutschland im laufenden Jahr nur noch ein Wachstum von 0,4%. Zu Jahresbeginn war der BDI noch von einem Wachstum von 1% für 2026 ausgegangen.
3: Der Verband hat zwar schon die jüngste Einigung auf ein Rahmenabkommen zwischen den USA und dem Iran berücksichtigt, trotzdem sind die Folgen des Kriegs wohl noch länger zu spüren. Der BDI geht davon aus, dass der Druck auf die deutsche Wirtschaft hoch bleibt und hofft nun auf die Bundesregierung. Ein beherztes Reformpaket der Koalition könnte die Stimmung im Land positiv beeinflussen und für Impulse sorgen. Aktuell investieren viele Unternehmen aber lieber im Ausland. Dadurch kommt es zu Insolvenzen und Arbeitsplätze gehen verloren. Und bei einem geringeren Wachstum dürfte das so weitergehen. Thomas Brock, Berlin.
1: Zum Sport. Ausnahmekönner Lionel Messi hat Argentinien vorzeitig in die K.O.-Runde geschossen und Miroslav Klose als WM-Rekordtorschützen abgelöst. Messi trumpfte wieder groß auf und war mit einem Doppelpack beim 2:0 im zweiten Gruppenspiel gegen Österreich erneut umjubelter Matchwinner des Weltmeisters.
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4: Hier steht ihr aktuell am längsten. Auf der A2 Richtung Dortmund zwischen Hannover-Langenhagen und Hannover-Herrenhausen gibt es 3 Kilometer Stau. Ihr verliert dort mindestens 20 Minuten. Auf der A27 Richtung Bremen zwischen Bremerhaven-Geestemünde und Bremerhaven-Süd steht ihr 1 Kilometer. Dort verliert ihr mindestens 4 Minuten. Auf der A2 Richtung Hannover zwischen Porta Westfalica und Bad Eilsen gibt es dichten Verkehr. Ebenfalls Richtung Hannover zwischen Feldheim und Bad Eilsen ist eine ungesicherte Unfallstelle auf dem Standstreifen. Habt eine gute und sichere Fahrt.
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4: In Emsen zeigt das Thermometer 19 Grad. In Stötze ist es etwas wärmer mit 20 Grad. Und in Schesel haben wir ebenfalls 19 Grad. In der Nacht sinkt das Thermometer auf milde 17 Grad. So wird das Wetter morgen. Es erwartet euch ein Tag mit teilweise bewölktem Himmel und sonnigen Abschnitten. Bei anfangs 17 Grad, im Laufe des Tages steigt das Thermometer auf angenehme 26 Grad an.
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1: Ich bin Dirk Zeitler. Die Experten der Rentenkommission schlagen vor, dass wir zukünftig einen Teil unserer Rente am Aktienmarkt finanzieren, mit Unterstützung der Arbeitgeber. Doch deren Verbände stellen sich quer. Auch vom geplanten Ende der Minijobs halten sie wenig.
2: Minijobs, die soll es bald nur noch für Schüler und Studierende geben. So zumindest der Plan der Rentenexperten. Und Millionen, die im Moment sozialversicherungsfrei arbeiten, die sind ziemlich verunsichert. An den Minijobs festhalten will auf jeden Fall der Arbeitgeberpräsident. Es geht wie so oft ums Geld und deshalb sieht er auch die Kapitalmarktrente kritisch. Die, sagt er, sei zwar im Prinzip sinnvoll, aber für die Unternehmer, die die Hälfte schultern sollen, schlicht zu teuer. Claudia Wächter, Nachrichtenredaktion.
1: Die USA lockern Sanktionen für iranisches Öl, US-Verbote für Produktion, Lieferung und Verkauf von Rohöl aus dem Iran oder Produkte, die etwas damit zu tun haben, sind bis Ende August ausgesetzt. Nach Aussagen der USA ist das ein Teil der getroffenen Vereinbarung mit dem Iran, mit dem der Krieg in der Region beendet und die Straße von Hormuz wieder geöffnet werden soll. Unter anderem als Folge des Iran-Kriegs erwartet der Bundesverband der deutschen Industrie für Deutschland im laufenden Jahr nur noch ein Wachstum von 0,4%. Zu Jahresbeginn war der BDI noch von einem Wachstum von 1% für 2026 ausgegangen.
3: Der Verband hat zwar schon die jüngste Einigung auf ein Rahmenabkommen zwischen den USA und dem Iran berücksichtigt, trotzdem sind die Folgen des Kriegs wohl noch länger zu spüren. Der BDI geht davon aus, dass der Druck auf die deutsche Wirtschaft hoch bleibt und hofft nun auf die Bundesregierung. Ein beherztes Reformpaket der Koalition könnte die Stimmung im Land positiv beeinflussen und für Impulse sorgen. Aktuell investieren viele Unternehmen aber lieber im Ausland. Dadurch kommt es zu Insolvenzen und Arbeitsplätze gehen verloren. Und bei einem geringeren Wachstum dürfte das so weitergehen. Thomas Brock, Berlin.
1: Zum Sport. Ausnahmekönner Lionel Messi hat Argentinien vorzeitig in die K.O.-Runde geschossen und Miroslav Klose als WM-Rekordtorschützen abgelöst. Messi trumpfte wieder groß auf und war mit einem Doppelpack beim 2:0 im zweiten Gruppenspiel gegen Österreich erneut umjubelter Matchwinner des Weltmeisters.
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4: Auf der A2 Richtung Dortmund gibt es zwischen dem Dreieck Hannover West und Hannover Herrenhausen 2 Kilometer Stau. Rechnet mit mindestens 5 Minuten Zeitverlust. Gute Fahrt.
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4: In Lüneburg zeigt das Thermometer aktuell 18 Grad. In Walsrode ist es etwas milder mit 19 Grad. Auch in Dannenberg haben wir 18 Grad. In der Nacht sinkt das Thermometer auf milde 18 Grad. So wird das Wetter morgen. Ihr könnt mit teils bewölktem Himmel am Morgen rechnen. Am Nachmittag lockert es dann auf bei anfangs 18 Grad. Im Laufe des Tages steigt das Thermometer auf sommerliche 29 Grad an.
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1: Ich bin Dirk Zeitler. Nach neuen produktiven Gesprächen mit dem Iran setzen die USA Teile ihrer Sanktionen gegen den Iran vorübergehend aus. Die Maßnahme könnte dem Iran Milliarden einbringen und die Energiemärkte beruhigen.
2: Die gelockerten Sanktionen betreffen vor allem den Verkauf und Export von iranischem Öl. Die USA wollen damit vor allem die Energiemärkte beruhigen. Die jüngsten Verhandlungen mit dem Iran werden als produktiv beschrieben. Teheran habe freie Schifffahrt durch die Straße von Hormuz versprochen und gewähre auch Inspekteuren der Internationalen Atomenergiebehörde Zugang, hieß es. Dem Iran werden bei weiteren Zugeständnissen weitere wirtschaftliche Vorteile versprochen. Die Verhandlungen in der Schweiz dauern an. Ja, aus den USA, Tina Eck.
1: Die Experten der Rentenkommission schlagen vor, dass wir zukünftig einen Teil unserer Rente am Aktienmarkt finanzieren, mit Unterstützung der Arbeitgeber. Doch deren Verbände stellen sich quer. Auch vom geplanten Ende der Minijobs halten sie wenig.
3: Minijobs, die soll es bald nur noch für Schüler und Studierende geben. So zumindest der Plan der Rentenexperten. Und Millionen, die im Moment sozialversicherungsfrei arbeiten, die sind ziemlich verunsichert. An den Minijobs festhalten will auf jeden Fall der Arbeitgeberpräsident. Es geht wie so oft ums Geld und deshalb sieht er auch die Kapitalmarktrente kritisch. Die, sagt er, sei zwar im Prinzip sinnvoll, aber für die Unternehmer, die Hälfte schultern sollen, schlicht zu teuer. Claudia Wächter, Nachrichtenredaktion.
1: Bei einem Schusswaffenvorfall im kanadischen Montreal sind 3 Menschen getötet worden. Dabei handele es sich um einen Polizisten, einen Bürger und einen Angreifer, sagte ein Polizist. Der Beamte sprach von einem Albtraum, dessen Hintergründe noch offen seien. Er erwarte neue Erkenntnisse in den kommenden Stunden. Zum Sport. Ausnahmekönner Lionel Messi hat Argentinien bei der Fußball-WM vorzeitig in die K.O.-Runde geschossen und Miroslav Klose als WM-Rekordtorschützen abgelöst. Messi trumpfte wieder groß auf und war mit einem Doppelpack beim 2:0 im zweiten Gruppenspiel gegen Österreich erneut umjubelter Matchwinner des Weltmeisters.
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4: Hier steht ihr aktuell am längsten. Auf der A27 Richtung Bremen gibt es zwischen dem Dreieck Walsrode und Walsrode Süd 5 Kilometer stockenden Verkehr. Rechnet mit 10 Minuten Zeitverlust. Auf der A2 Richtung Braunschweig ist zwischen der Raststätte Lappwald und Helmstedt Zentrum nach einem Unfall der rechte Fahrstreifen gesperrt. Ebenfalls wegen eines Unfalls gibt es auf der A1 Richtung Bremen zwischen Neuenkirchen-Vörden und dem Rastplatz Holldorf Behinderungen. Gute Fahrt.
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4: In Emmendorf sind es aktuell 18 Grad. In Aiklingen und Wienhausen haben wir jeweils 19 Grad. In der Nacht sinkt das Thermometer auf milde 18 Grad. So wird das Wetter morgen. Ihr könnt mit teils bewölktem Himmel am Morgen rechnen. Am Nachmittag lockert es dann auf bei anfangs 18 Grad. Im Laufe des Tages steigt das Thermometer auf sommerliche 29 Grad an.

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1: Ich bin Dirk Zeitler. Nach neuen produktiven Gesprächen mit dem Iran setzen die USA Teile ihrer Sanktionen gegen den Iran vorübergehend aus. Die Maßnahme könnte dem Iran Milliarden einbringen und die Energiemärkte beruhigen.
2: Die gelockerten Sanktionen betreffen vor allem den Verkauf und Export von iranischem Öl. Die USA wollen damit vor allem die Energiemärkte beruhigen. Die jüngsten Verhandlungen mit dem Iran werden als produktiv beschrieben. Teheran habe freie Schifffahrt durch die Straße von Hormuz versprochen und gewähre auch Inspekteuren der internationalen Atomenergiebehörde Zugang, hieß es. Dem Iran werden bei weiteren Zugeständnissen weitere wirtschaftliche Vorteile versprochen. Die Verhandlungen in der Schweiz dauern an. Aus den USA, Tina Eck.
1: Unter anderem als Folge des Iran-Kriegs erwartet der Bundesverband der deutschen Industrie für Deutschland im laufenden Jahr nur noch ein Wachstum von 0,4%. Das Wachstum in Deutschland gehe vorrangig auf staatliche Investitionen zurück, sagte Hauptgeschäftsführerin Tanja Gönner. Die bremsenden Effekte des Iran-Kriegs wirkten trotz der Einigung zwischen dem Iran und den USA empfindlich nach. Wegen eines Brandes auf einem Passagierschiff an der Moselschleuse in St. Aldegund ist die Feuerwehr im Einsatz. An Bord des Schiffes befinden sich den Angaben nach 237 Passagiere. Nach ersten Erkenntnissen brach das Feuer im Technikraum aus. Verletzt wurde demnach zunächst niemand. Zum Sport. Ausnahmekönner Lionel Messi hat Argentinien vorzeitig in die K.O.-Runde geschossen und Miroslav Klose als WM-Rekordtorschützen abgelöst. Zwei Tage vor seinem 39. Geburtstag war Messi mit einem Doppelpack beim 2:0 im zweiten Gruppenspiel gegen Österreich erneut umjubelter Matchwinner des Weltmeisters.
3: Argentiniens Fans im Stadion von Dallas waren außer sich, als Messi in der Nachspielzeit mit seinem zweiten Treffer das Spiel entschied. Österreich bekam den Superstar des Weltmeisters nie richtig in den Griff, der nach 9 Minuten schon einen Foulelfmeter verschossen hatte. Aber in Minute 39 schlug er dann das erste Mal zu und überholte damit schon Miro Klose. Der hat übrigens dem neuen Rekordtorschützen sofort gratuliert. Lionel Messi ist für mich der beste Fußballer aller Zeiten. Glückwunsch, Champion, so unser 2014er Weltmeister. Thomas Thonfeld, Sportredaktion.
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4: Auf der A1 Richtung Bremen zwischen Lohne-Dinklage und Vechta läuft die Unfallaufnahme. Die Fahrbahn ist verengt. Dort steht ihr auf 1 Kilometer mindestens 10 Minuten Verzögerung. Ebenfalls auf der A1 Richtung Bremen liegt zwischen Sittensen und Elsdorf ein Reifen auf der Fahrbahn. In der Gegenrichtung Bremen Richtung Hamburg gibt es bei Lohne-Dinklage stockenden Verkehr wegen eines Unfalls. Auf der A2 Richtung Braunschweig ist zwischen der Raststätte Lappwald und Helmstedt Zentrum nach einem Unfall der rechte Fahrstreifen gesperrt. Gute Fahrt.
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4: Bei euch in Eschede sind es aktuell 18 Grad, in Suhlendorf messen wir 17 und auch Stütze meldet 17 Grad. In der Nacht sinkt das Thermometer auf milde 18 Grad. So wird das Wetter morgen. Ihr könnt mit teils bewölktem Himmel am Morgen rechnen. Am Nachmittag lockert es dann auf bei anfangs 18 Grad. Im Laufe des Tages steigt das Thermometer auf sommerliche 29 Grad an.

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1: Ich bin Dirk Zeitler. Nach neuen produktiven Gesprächen mit dem Iran setzen die USA Teile ihrer Sanktionen gegen den Iran vorübergehend aus. Die Maßnahme könnte dem Iran Milliarden einbringen und die Energiemärkte beruhigen.
2: Die gelockerten Sanktionen betreffen vor allem den Verkauf und Export von iranischem Öl. Die USA wollen damit vor allem die Energiemärkte beruhigen. Die jüngsten Verhandlungen mit dem Iran werden als produktiv beschrieben. Teheran habe freie Schifffahrt durch die Straße von Hormuz versprochen und gewähre auch Inspekteuren der internationalen Atomenergiebehörde Zugang, hieß es. Dem Iran werden bei weiteren Zugeständnissen weitere wirtschaftliche Vorteile versprochen. Die Verhandlungen in der Schweiz dauern an. Aus den USA, Tina Eck.
1: Unter anderem als Folge des Iran-Kriegs erwartet der Bundesverband der deutschen Industrie für Deutschland im laufenden Jahr nur noch ein Wachstum von 0,4%. Das Wachstum in Deutschland gehe vorrangig auf staatliche Investitionen zurück, sagte Hauptgeschäftsführerin Tanja Gönner. Die bremsenden Effekte des Iran-Kriegs wirkten trotz der Einigung zwischen dem Iran und den USA empfindlich nach.